0: man kann Vinylplatten schneiden. Und mehr oder weniger, das hätte jetzt gesagt, tönt es auch langsam so, wie man sich vorstellen kann, dass es müsste tönen. Genau. Aber das schauen wir dann später nochmal an, ob wir noch zu dieser kommen. Das wäre doch durchaus auch ein Track, der passt gut in unsere Sendung, respektive da ist viel gelaufen auf unserer Sendung auch. Aber jetzt zuerst habe ich Ike und Tina Turner parat gemacht. Respektive nein, überhaupt nicht Ike und Tina Turner. Ike Turner. Ja. Mit dem. Wie heißt der Track?
1: Mein Gott. Schon wieder Black Beauty.
0: Black Beauty?
1: Nein.
0: Thinking Black heißt er, genau. Ja. Ich glaube sogar. Black Man's Soul heißt das Album. Genau, und Thinking Black heisst der erste Track. Die drauf, und der erinnert, finde ich, von der Art her, wie er tönt und gemacht ist, recht gut an die KPM-Sachen, obwohl es eigentlich keine Verwandtschaft so, also ist nicht Library-Musik.
2: Ja,
0: hören wir doch.

0: Du bist immer noch bei Universal, 96,3 MHz, 97,5 MHz, 96,3 auf Radio Stadtfilter in Winterthur, 97,5, sage ich es richtig, wirklich? Ja, genau, auf Radio Lora in Zürich. Wir feiern 25 Jahre Universal und wir haben darum unsere Lieblings-Universal-Tracks parat, mehr oder weniger. Als letztes war es Farside mit Passing Me By und vorhin haben wir noch zwei, drei andere gehört. Der Ike Turner mit Thinking Black haben wir schon gesagt. Nachher ist es dann eben Hip-Hoppy geworden. Diggable Planets mit Dial 7, The Anxious of Creamy Spice, ich klammere. Darauf aber A Tribe Called Quest mit Luck of Lucien. Und der Freddy Krueger mit Bap Your Head. Das alles vor der Farside. Und jetzt stehen wir jetzt.
1: Genau.
0: Bei FN 21 Tracks.
1: Ja, ja.
0: Für die Zeit.
1: Also gut, wir haben schon auch ein bisschen viel geschwätzt.
0: Ja, sehr viel mehr als in den vergangenen Sendungen. Ja, aber
1: für die vergangenen Sendungen haben wir 20 Titel gespielt, ohne Moderation und so.
0: Ja, genau.
1: Genau, und jetzt haben wir halt ein bisschen, weil wir halt jetzt einfach unsere Lieblingstitel spielen, dann müssen wir halt noch etwas erzählen.
0: Ja, und die kann man nicht unkommentiert lassen zum Teil, oder? Da muss man schon etwas dazu sagen, genau.
1: Aber wenn man auf mixcloud.com/universalonair geht und wenn man dann ganz weit runter scrollt, dann findet man mal eine Sendung von den Diggable Planets. Mhm. Und dort habe ich mal mit der Nicole zusammen ein Interview gemacht mit den Diggable Planets. Mhm. Im Kiff in Aarau haben sie gespielt. Ja. Ein mega gutes Konzert. Mhm. Und das war eigentlich noch cool gewesen.
0: Genau. Dort habe ich nur das Konzert. Ich glaube, ich bin nachher irgendwie später gekommen und habe dann das Konzert mitbekommen.
1: Ja.
0: Genau, ja.
1: Und ich habe es dann eben nochmal gesehen im Stall 6. Aber irgendwie, ich weiß auch nicht, im Kiff ist mir das Konzert wirklich noch besser reingekommen.
0: Ja.
1: Es ist also wirklich, ich habe es auch sehr gut gefunden.
0: Mhm.
1: Ja, ja.
0: Sehr schön, ja. Ja, vorher haben wir sie mal noch von Farside gehabt.
1: Genau, du hast auch gesagt, du hast dort mal ein gutes Konzert
0: erlebt. Ja, das ist noch nicht einmal so lange her. Also ich hätte jetzt gesagt, 2 Jahre oder so. Im Gaswerk in Winterthur ein Konzert, das eigentlich als Verschiebedatum angesagt war vor einem Konzert, das sie im Salzhaus wollten spielen und dann nicht haben können spielen. Das, keine Ahnung, was für Gründe, ehrlich gesagt. Und das war so richtig gut gewesen, weil es einfach so im Vergleich zu anderen Rap-Konzerten, die ich schon gesehen habe, hat die Show, also sie haben nicht einmal so viel Show gemacht, aber es waren einfach 3 MCs auf der Bühne gewesen. Die haben sich irgendwie sinnvoll bewegt und das war lustig, um denen zuzuschauen. Und man hat einfach alles verstanden, was sie gesagt haben. Der Sound war richtig gut, die Stimmen sind richtig gut übergekommen. Und das hat irgendwie einfach, neben dem Sound, den man eh cool findet, wenn man an so ein Konzert geht, logischerweise, finde ich, hat das einfach alles mega gut gepasst. Das war ein super Konzerterlebnis gewesen. Und zu oft, hat jetzt gesagt, ist das bei anderen Rap-Kombos schon ganz, ganz anders gewesen.
1: Mhm.
0: Ja. Genau. Aber ja, das war sehr, sehr cool gewesen.
1: Ja,
0: ich habe ein bisschen weg von Rap etwas aufgelegt, wobei für mich die Verbindung gleich sehr fest bei Rap ist. Das ist ein Track, der x-fach gesampelt worden ist. Und zwar Is It Because I'm Black von Syl Johnson.
1: Mhm.
0: Und der Syl Johnson ist, wow, das ist einfach auch so. Da gibt es ja noch ein paar Tracks eigentlich. Genau, aber der ist sicher ganz, ganz oft schon gelaufen bei uns in unserer Sendung.
1: Ich habe eine ganze, ich weiß auch nicht, 4 LP-Box oder so.
0: Ja, genau.
1: So, ja. Also, es gibt ganz viele gute Sachen von ihm.
0: Ja, absolut, ja. Genau.
1: Ja, also,
0: lassen wir drin.
1: Because I'm Black.

0: People came to Noah und er hat uns alle gerettet. Genau. Also eben, ich habe jetzt den Song ein bisschen gehört und ich glaube, der hat das Gefühl, also der glaubt, dass der Noah die Menschen gerettet hat. Aber ich habe die Geschichte so gehört, dass der Noah ja Tiere gerettet hat und irgendwie, weiß auch nicht. Aber egal, aber der Song ist geil. Sil Johnson, Is It Because I'm Black, haben wir noch angesagt. Willie Williams mit Armageddon Time, da bin ich so ein bisschen in Reggae gegangen. Dann Sinti and the Monkeys, Lady Lady. Oh, da habe ich jetzt wieder etwas vergessen.
1: Ah.
2: Nein.
1: Ah.
2: Ich habe wieder etwas vergessen.
1: Ah.
2: Jetzt muss ich schnell da.
1: Es kommt etwas.
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1: Genau, weil der Titel, der ist vom Lee Scratch Perry produziert worden. Lady Lady von The Cinti and the Monkeys. Und vom Lee Scratch Perry, eben, ja, wir haben einige so Produktionen und Sachen in unseren Sammlungen. Und wir spielen auch immer wieder etwas. Und wir erzählen immer wieder von dem. Also, das ist immer noch das grösste Erlebnis gewesen in unserer ganzen Universal-Geschichte. Mhm. 2010, irgendwie Dezember 2010, zwischen Weihnachten und Neujahr. Also nein, es hat so angefangen. Ich bin mit meiner Mami auf London. Und dann fliege ich mit ihr mit dem Flieger zurück von London auf Zürich. Und dann steigt so ein Typ in den Flieger. Irgendwie ein farbiger Mantel, violetter Bart, irgendeine Kugel auf dem Kopf, weiß auch nicht, oder? Und ich so, hey, den Typ kenne ich, oder? Und dann bin ich während dem Flug zu ihm hinterher und neben dem ist seine Frau gesessen und seine Frau ist seine Managerin. Und dann habe ich so gefunden, hey, eben, wir haben hier Radiosendung und wäre mega cool, mal etwas zu machen und so. Und sie so gefunden, ja, ist cool und so. Und hat mir irgendwie so ein Visitenkärtchen gegeben mit einem E-Mail drauf. Und dann, ich so, ja gut, oder? Und dann habe ich dann irgendwann mal ihm so Mails geschrieben, eben, wenn er mal könnte in die Sendung kommen könnte. Und es hat irgendwie nie so geklappt, dass er irgendwie zu diesen Zeiten kommen konnte, wo wir Sendung hatten. Mhm. Also ich glaube, wir haben dort sogar noch live im Lora gemacht.
2: Ich glaube auch, ja.
1: Und dann haben wir gefunden, hey, weißt du was, wenn es dir nicht klappt, dann kommen wir doch zu dir. Und er so, ja super, ist cool, oder? Und dann haben wir Plattenspieler, Mischpult, Mikrofon, alles eingepackt. Mhm. Und ich habe gefunden, hey, es wäre cool, wenn wir jemanden dabei haben, der so ein bisschen, in seiner Musik wirklich zu Hause ist. Und dann haben wir den Don Pidon mitgenommen, DJ Don Pidon. Und er ist ein mega Fan von Lee Perry und er hat irgendwie alle Platten und weiß auch nicht. Und sowieso Dub-DJ und also ja, kennt sich mega aus. Und dann haben wir ihn mitgenommen. Und dann sind wir so... dann haben wir abgemacht in Zürich und ich hatte ein Auto von meiner Mutter. Und dann sind wir zusammen so dorthin gefahren mit all dem Equipment und mit Platten und weiss auch nicht. Und dann so auf der Uhrfahrt und ich war völlig unvorbereitet gewesen. Also ich habe mir nicht irgendwie grosse Fragen überlegt, die ich dann frage oder keine Ahnung. Oder. Und dann so auf der Uferfahrt eben mit dem Don Pidon ein bisschen geschwätzt, oder? Und der hat so ein bisschen erzählt, hey, weisst du, es gibt im Fall Interviews, wo er einfach mitten im Interview einfach rausläuft. Und oder im einen Interview findet er, hey, ich muss schnell aufs WC. Und dann geht er aufs WC und dann kommt er statt mit einem violetten, mit einem grünen Bart führen. Hat sich schnell den Bart grün gesprayt, oder? Und irgendwie einfach so, ich weiß auch nicht, einfach so ein bisschen erzählt, hey, das wird ihm vor recht schwierig. Und ich so, ja gut, mal schauen, oder? Ja, und dann kommen wir dort rauf, dort bei Einsiedeln, irgend so ein Kaff, wo ich immer wieder vergesse, wie es heisst. Ich habe dort zwar Skifahren gelernt,
2: okay.
1: Ich vergesse immer, wie das Kaff geheißen hat. Mm. Ja. Auf jeden Fall sind wir dort in das Dörfli und dann hat es alles so Einfamilienhäuschen mit so Weihnachtsbeleuchtungen und weiss auch nicht. Und wir sagen, da wohnt der wirklich, oder? Und dann hat es so ein Haus und dann so wie rechts von dem Haus hat es so eine Garage. Und dann hat es schon so, irgendwie hängen so Sachen so oben runter, irgendwie sind sowieso Sachen so gehangen an einer Kette und unten dran irgendwie so Notebooks und irgendwelche Müll drin und es hat wie so ausgesehen wie so eine Feuerstelle, aber so ein bisschen so, ja, so symbolisch. Die Garage, alles verspreit und so, und wir sagen, so, ich glaube, da sind wir richtig. Mhm. Und da sind wir so reingekommen und dann sind wir in den grossen Raum und das ist so sein Spiritual Room gewesen, oder? Und er hat am ganzen Boden überall so eine Auslegeordnung gehabt von irgendwelchen Reliquien, die er irgendwie angesammelt hat.
2: Jenes Zeug.
1: Überall an der Wand, alles voll gesprayt, mit Kleberli, mit Poster, alles voll. Und für mich war es wie, dass wir wie irgendwo in einer Kathedrale sind. Weißt, wir sind so da an dem heiligen Ort von Lee Perry, in seinem Herzensort, oder?
2: Ja.
1: Und dann hat er so zu seinem Sohn gefunden, hey, bring noch einen Tisch, oder? Sein Sohn hat einen Tisch gebracht und dann haben wir auf den Tisch einen Plattenspieler aufgestellt und das Mischpultli. Und dann haben wir da die Mikrofone aufgestellt und er ist irgendwie so auf dem Tisch oben gestanden und hat irgendwie noch irgendwo ein Kleberli an die Wand gemacht. Und ich habe das Gefühl gehabt, er nimmt uns gar nicht so wahr. Ich weiß nicht, irgendwie so das Gefühl gehabt, hey, ich weiß gar nicht,
2: wie das dann kommt.
1: Oder? Und dann ich so, ja, wir könnten anfangen. Also gut, oder? Angesessen, hinter das Mikrofon. Hey, und dann hat er losgelegt. Mhm. Und er hat geschwätzt. Und er hat, Tom Pidon hat die jensten Instrumental, so DAP-Versionen laufen lassen.

0: miteinander.
1: Oder ja, ich würde schon sagen, ja. Das ist nicht. Schon, also wirklich, das ist so, das ist, also ja, das kann man irgendwie nicht mehr toppen. Das
0: Nein.
1: ist einfach, das Nein, ist einfach mega gewesen, ja. Ja. Und ja, und dann sind wir irgendwie dann auf der Heimfahrt gewesen und wir sind einfach alle einfach
0: erschlagen.
1: Wir sind in dem Auto gewesen und haben gefunden, hey, sorry, was haben wir jetzt gemacht?
0: Was ist da gerade passiert?
1: Unglaublich, yeah. Unglaublich.
0: Yeah.
1: Also wirklich so das Gefühl gehabt, hey, das ist gar nicht wahr, was jetzt da passiert ja. ist. Ja. Ja, das war mega, so mega schön. Gewesen, ja.
0: So
1: ja.
0: gut.
1: Ja. Aber eben, das ist auch schon 15, 16 Jahre her.
0: Ja, ja.
1: Ja,
0: ja. Ja, ja.
1: Das ist ja schon ein Zeitchen her. Ja,
0: ja, ja. Krass. Ja. Ja. Ja, der Lee Perry, genau.
1: Genau, und dann habe ich noch die Althea Antonna gespielt mit Uptown Top Ranking. Natürlich ein Klassiker. Und dann bin ich so ein bisschen in... ja, gut, das ist noch Latin, Orchestra Tropicana mit Tequila. Und jetzt so ein bisschen Rhythm and Blues mäßig Gregor Hunt mit Noah. Also finde ich einfach auch eine super Nummer. Die habe ich eigentlich auch immer in meiner DJ-Kiste dabei. Die ist super zum Auflegen.
0: Hm.
1: Einfach eine coole Nummer. Genau.
0: Und ja, jetzt? Ich steuere so ein bisschen wieder in eine andere Richtung.
1: Mhm.
0: Wir haben gesagt, so ein bisschen allenfalls dann mal noch ein bisschen Latin, Spiritual Jazz, so das müssen wir mal noch so ein bisschen bedienen. Ich weiß nicht, ob das gut funktioniert. Ich
1: habe noch ein paar Spiritual Jazz Platten dabei für etwa 3 Stunden.
0: Eben.
1: Also, ja,
0: so viel Zeit haben wir gar nicht mehr.
1: Schauen, wenn wir so
0: genau, ich glaube, das haben wir ja sowieso gemerkt, dass wir eigentlich wir bräuchten ja. wahrscheinlich eine ja. Doppelsendung sozusagen.
1: Ja, aber ich glaube, wir können ja nächste Sendung können wir ja Part 2 machen.
0: Wir können Part 2 machen, genau.
1: Ja, genau.
0: Ja, ja. Was ich parat gelegt habe, ist Watermelon Man in der Version von The Headhunters.
1: Mhm.
0: Auch für mich ein Classic. Also ein ja. mega guter Song. Ja. Und auch ja. etwas, wo ja. bei uns bei Universal, glaube ich, seit ich mich erinnere, immer wieder gelaufen ist.
1: Ja.
0: Genau.
1: Ja. Und ich glaube... Ist nicht der Watermelon Man, der, der Herbie Hancock mit 12 geschrieben hat?
0: Doch, doch. Ja, ja. Die ursprüngliche ja. Version, ja, ja. genau.
1: Ja. Ja.
0: Also das Thema. Ja.
1: Genau.
0: Genau.
1: Ja.
0: Lassen wir.

0: Wunderschöne Klassiker da auf Universal auf 96,3 MHz auf Radio Stadtfilter auf 97,5 MHz Radio Lora mit dem DJ Pfaff Cäsi und DJ Kufu da im Studio. Yeah. Und wir zelebrieren 25 Jahre Universal und wir haben uns entschieden, dass wir so ein bisschen die Klassiker spielen, so ein bisschen unsere Lieblingstunes, unsere ja, die Titel, die wir finden, die gehören so zu Universal. Mhm. Und wir haben jetzt schon 34 Titel gespielt. Und ich sage die gerne an. Die Headhunters mit dem Herbie Hancock haben wir noch angesagt mit Watermelon Man. Dann John Coltrane mit Giant Steps. Nein, dann eben Art Ensemble of Chicago zuerst mit Team DeYoyo. Und dann John Coltrane mit Giant Steps. Ich habe es da vertuscht, auf der Liste haben wir es vertuscht. Dann Duke Ellington, Charlie Mingus und Max Roach haben zusammen Caravan gespielt. Mhm. Die haben irgendwie so eine Combo zusammengestellt und haben so ein paar Titel gespielt. Und der Caravan, das ist der Titel, den mir Zocken abzieht, wo ich finde, hey, das ist wirklich eine krasse Nummer. Eine
1: mega schöne Version.
0: Ja. Ja. Dann der Sonny Rollins mit Decision, der Archie Shepp mit Blasé.
1: Der Sonny Rollins, da muss man etwas erwähnen, weil der ist eigentlich so ein bisschen eingeschmuggelt. Also, ich finde, er passt gut in die Universal All-Time Favorites. Aber der Sonny Rollins ist auch einer, der gestorben ist. Und zwar am 25. Mai von diesem Jahr ist er gestorben. Und das haben wir ja mal auch gemacht, dass wir die Verstorbenen gewürdigt haben. Mhm. Ich habe jetzt so eingeschmuggelt und gefunden, Genau. Ja. Einer von den grossen, grossen Saxophonisten.
0: Ja, da könnten wir für die nächste Jazz. Sendung wir noch zwei, drei Titel spielen.
1: Ja, ich glaube, wir haben beide, er hat ja einige Alben gemacht, als Bandleader sozusagen. Und hat die einfach dann auch x-fach überall mitgespielt.
0: Aber eben, also, ja, ich habe auch noch zwei, drei, keine Ahnung. Ja. Also könnten wir schon noch ein paar Titel spielen,
1: manchmal. Ja.
0: Dann eben der Archie Shepp mit Blasé und jetzt eben gerade der Sun Ra and his Myth Science Orchestra mit The Lady with the Golden Stockings. Und das ist ja ganz sicher ein Titel, wo ja sicher so ein Universal-Klassiker ist. Mm. Den spielen wir schon, also jetzt nicht gerade jede Sendung, aber so schon noch, ja.
1: Einmal im Jahr haben wir den sicher mindestens gespielt.
0: Würde ich auch sagen,
1: Ich glaube, das kann man mit Sicherheit sagen.
0: Ja.
1: Neben den anderen Sachen vom Sun Ra, ich kann jetzt auch nicht sagen, ob das der häufigste ist, aber ist sicher. Für mich wäre Dings, Hiroshima ist noch so ein Sun Ra Universal Klassiker. Den spielen wir sicher weniger häufig. Du hast ihn, ich habe ihn nicht.
0: Ja.
1: Aber der ist wirklich auch so einer, ich mag mich erinnern, Das haben wir, glaube ich, auch eine von der ersten Sendungen, wo ich dabei war, hast du den gespielt. Und das ist einfach so ein, jedes Mal ein sehr andächtiges Zuhören bei dem Track.
0: Ja, also eben, das ist die ganze Seite lang.
1: Mhm.
0: Und das ist einfach der Sun Ra an einer Kirchenorgel, wo einfach eine Kirchenorgel spielt.
1: Ja, genau.
0: Und ich bin nicht sicher, ob es noch ein bisschen perkussiv oder noch ein bisschen noch jemand dabei hat. Aber ich glaube, es ist eigentlich vor allem er oder Kirchenorgel.
1: Mhm.
0: Und einfach abartig, was er heute spielt. Also wirklich, da denkst du, hey, sorry, der Mensch. Also wirklich.
1: Ja,
0: voll. Also, dass der das anbringt, das ist unglaublich. Ich weiß nicht, wie das geht. Ja. Also der ist sicher, ein abartiges Genie gewesen.
1: Mhm.
0: Auf jeden Fall eben Sun Ra ist sicher jemand, der recht gut vertreten ist auf Universal.
1: Mhm.
0: Wo eigentlich ein fester Bestandteil ist. Und wir haben ja immerhin 2014, ist es gewesen, haben wir den Marshall Allen interviewt, den Saxophonist vom Sun Ra, der jetzt eigentlich lange der Bandleader war vom Sun Ra Orchestra. Mhm. Also jetzt einfach, wenn sie auf Tour gehen, dann geht er nicht mit. Er ist schon 101 Jahre alt.
1: Ja.
0: Und er hat gerade vor ein paar Monate hat er sein erstes Solo-Album veröffentlicht.
1: Genau.
0: Mit 101 Jahren. Unglaublich.
1: Mhm.
0: Auf jeden Fall, das war ein mega schönes Interview und ein sehr gutes Konzert. Ja. Und von dieser Konzerttour gibt es ja eben eine Platte, Ja. Wo, also quasi ein Live-Mitschnitt von so einem Konzert. Den kann man kaufen auf Platte von Sonora Orchestra. Und die haben in Istanbul sind sie auftreten.
1: Okay,
0: ja. Und dort haben sie dann den Live-Mitschnitt gemacht.
1: Ah, schön.
0: Und das ist einfach auch so, für mich einfach so die Erinnerung an das Konzert, weil eben das Konzert hat wirklich so tönt wie dort auf dieser Platte. Und es war einfach mega, mega, mega gewesen.
1: Ja, auch definitiv. So,
0: ja, wirklich ganz ein schönes Sonora-Konzert.
1: Ist das das Konzert gewesen, wo wir das Interview gemacht haben, wo auch der Hubi und wie heisst der? Grand Propeller.
0: Ja, genau, der Armin.
1: Der Armin, ja, ja, wo sie ihre Platte released haben, wo sie mit dem,
0: ja, genau,
1: ja, wo sie mit dem Sun Ra, mit dem Cash Killian, mit dem Sun Ra, mit dem Marshall Allen, mit dem Cash Killian aufgenommen haben.
0: Ja, aber das sie haben...
1: Resina, aber das...
0: Nein, Poschiavo.
1: Poschiavo.
0: Aber das ist eben noch... Also, das ist, dort, haben, also dort hat der Sun Ra ist in Poschiavo auftreten. Also der Sun Ra, der Marshall Allen.
1: Marshall Allen, ja.
0: Ja. Die sind in Poschiavo auftreten.
1: Genau.
0: Und dort haben sie dann die Aufnahmen gemacht.
1: Dort haben sie die Aufnahmen gemacht, genau. Ja, und das ist ja, also das wäre auch noch so eine Platte. Das wäre auch eine, wo, also ist auch, finde ich auch eine mega schöne Platte.
0: Ja, ja.
1: Und eine, wo das doch jetzt irgendwie sitzt, die gibt, Universal auch immer wieder begleitet. Also die kommt auch immer wieder vor, dass die jemand von uns mitnimmt und dann spielt. Ja.
0: Also jetzt ist einfach so, wir sind eigentlich schon fast durch mit der Zeit, aber ich spiele jetzt gleich noch einen langen.
1: Ja, sicher.
0: Und ich glaube, wir machen noch ein Part 2 von dem Best-of. Ich habe noch einen kleinen Teil von diesen Sachen, die ich vorangestellt habe, gespielt.
1: Ja,
0: also irgendwie, ja.
1: Ich habe ja nur einen kleinen Teil mitgenommen. Bei mir war irgendwann einfach die Tasche voll. Gewesen, und dann habe ich gefunden, shit, ich kann rausnehmen, ich kann irgendwie wie nichts. Und jetzt habe ich nicht alles gespielt, aber trotzdem irgendwie. Ja. Wir haben keinen Track von der Sharon Jones gespielt, zum Beispiel. Track von Charles Bradley.
0: Ja, die liegen auch parat.
1: Ja, es ist so viel, was noch fehlt. Track von den Beastie Boys.
0: Ja.
1: Beastie Boys auch so eine Band, die eigentlich häufig vorkommt. Eigentlich. Fast

0: The Creator Has a Master Plan.
1: Oh, wow.
0: Mit dem Liam Thomas, der singt. Ganz schöne Nummer.
1: Ja,
0: genau.
1: Mega schön.
0: Ja, ich glaube, mit dem schließen wir dann unsere Sendung ab. Und wir hören uns dann im Juli wieder. Ja.
1: So ist das. Mhm. Genau. Sehr schön. Danke fürs Losen.

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0: Vom Kinderbuch zum Hörspiel. Ein Projekt von der Radioschule Klipp und Klang in Zusammenarbeit mit lokalen Bibliotheken.
1: Bibliotheksbücher, die zum Leben erwecken. In der Kantonsbibliothek Basel-Land, in Liestal, in der Stadtbibliothek Winterthur, in der Stadtbibliothek Gossau im Kanton St. Gallen und in der Kantonsbibliothek Uri in Altdorf. Im Herbst 2022 und im Frühling 2023 haben Kinder und Jugendliche dort in 3 Tagen gelernt, wie aus einem Buch ein Hörspiel wird. Sie haben sich in der Bibliothek auf die Suche nach spannenden Geschichten gemacht, ein Buch oder sogar mehrere ausgewählt, die Geschichten umgeschrieben oder angepasst, die Figuren charakterisiert, gelernt, mit einem Aufnahmegerät umzugehen. Dann haben sie wichtige Geräusche für ihre Geschichten eingefangen und am letzten Tag vom Kurs haben sie das ganze Hörspiel direkt in der Bibliothek eingesprochen. So sind insgesamt 8 Hörspiele entstanden.
2: Beast Quest – Silberfang-Szene der Hölle, geschrieben von Adam Blade. Dieses Buch ist die Vorlage von unserem Hörspiel. Gemacht haben es Sally, Balian und Sophie.
3: Tom ist auf einer Mission. Elena ist Toms treue Begleiterin. Silver ist Elenas zahmer Wolf. Melville ist ein böser Zauberer. Er hat Silver entführt und ihn in ein Biest verwandelt. Storm ist Toms Pferd. Tom und Elena wachen vom Nachtlager auf und merken, dass Elenas treuer Wolf verschwunden ist. Elena schrie auf.
4: Wo ist er? Wir müssen ihn finden.
3: Komm, spring auf mein Pferd auf. Sie ritten auf Storm, Toms treuen Hengst.
4: Da sind Fußabdrücke, wir müssen ihnen folgen.
3: Da ist Melville, der böse Magier. Los, Storm.
4: Er ist zu schnell.
3: Nein, es fängt an zu regnen. Fester und fester. Schließlich entschieden.

0: riesiges Biest. Elena stand still vor Schreck.
1: Das ist Silver.
2: Gut geraten, stöhnte Melville. Ihr werdet bei eurer Mission scheitern.
3: Niemals.
0: Tom richtete sein Schwert auf Melville. Plötzlich stürzte sich Silver auf ihn.

0: Tom konnte gerade noch ausweichen, um Haaresbreite traf ihn der Wolf mit der Pranke. Tom hob gerade noch rechtzeitig das Schild. Am Schild prallte der Hieb ab, sodass er umfiel. Elena schoss gerade noch einen Pfeil. Als der Pfeil das Biest traf, schrie es vor Zorn. Guter Schuss!
1: Danke!
0: Jetzt sind wir in Sicherheit.
1: Oh nein, das Biest hat Tom gegessen!
0: Gerade als sich Elena und Tom in Sicherheit glaubten, griff das Biest Silver nochmals an und verschlang Tom mit einem Bissen.

0: Tom wachte auf und alles um ihn herum war dunkel.
1: Wo bin ich?
0: Bin ich etwa in Silvers Magen? Er sah sich um. Etwas lag ein paar Meter entfernt am Boden.
1: Eine Keule! Ich nehme sie mal mit. Wo ist der Ausgang?
0: Vielleicht hier? Er kletterte hoch, bis er schließlich aus einem Maul plumpst. Er landet auf dem Boden. Er dreht sich um und sieht Silver vor sich, das riesige Biest. Langsam beginnt Silver zu schrumpfen, bis er so groß war wie vor der Verzauberung.
2: Yay, yay!
0: Elena war so froh, dass Silver wieder bei ihnen war.
2: Du hast es geschafft. Wie hast du das gemacht?
0: Das werde ich dir ein anderes Mal erzählen.

0: Tom Gates, Mega-Abenteuer. Ein Buch von Liz Pichon. Das Hörspiel wurde gemacht von Noam und Carolina. Es geht um Tom Gates und seine Familie. Viel Spaß beim Zuhören. Tom geht mit seiner Mutter zu Oma Pat und Opa Joe. Mama, ich freue mich so, Oma und Opa zu sehen. Er hat sie schon lange nicht gesehen und weiß fast nichts über sie. Aber jetzt wohnen sie neben ihm. Sie machen Yoga. Sie schenken ihm eine Digitaluhr. Das fand die Mutter nicht toll.
1: Ihr müsst uns nicht immer alles schenken.
0: Aber ihre Laune änderte sich, als sie eine Sonnenbrille kriegte.
1: Oh, danke, Pat. Wir haben noch ein Geschenk. Wir machen einen Familienausflug.
0: Ja, juhu! Tom freut sich schon auf den Ausflug. Tom ist in die Schule gegangen und hat gesehen, dass alle von seiner Klasse eine Geburtstagseinladung hatten. Von Julia. Markus, der fiese Junge aus der Klasse von Tom, kam zu ihm. Hast du keine Einladung, Tom? Nein. Tom sah Julia.
1: Entschuldigung, Tom. Ich habe deine Einladung in meiner Tasche vergessen. Hier ist sie.
0: Tom sah ihr verliebt nach.
2: Du bist verliebt,
0: sagte Markus. Gerade danach machte seine neue Uhr einen unerwarteten Ton. Alle lachten, auch Julia.
1: Wow, was für eine coole Uhr. Klingt nach Disco. Bring sie zu

0: Bei der Geburtstagsparty von Julia am nächsten Tag waren sie mit Booten unterwegs. Tom musste mit Markus in einem Boot sein. Das nervte ihn. Sie blieben stecken. Oh nein, was machen wir jetzt? Die Frau vom Bootsverleih musste sie retten. Hilfe, hier sind wir! Als er an Land kam, holte seine Mutter ihn ab.
1: Tom, morgen gehen wir auf den Familienausflug.
0: Oh nein, aber dann ist die Schulparty.
1: Naja, dann kannst du halt nicht an die Party. Deine Großeltern freuen sich auf dich.

0: Tom und seine Familie standen an einer großen Burg. Sie machten einen Familienausflug dort hinein. Tom fand diesen Ort sehr, sehr blöd.
1: Hey Tom, wie findest du den Ausflug? Meinte Opa.
2: Scheiße!
3: Du bist dumm, Tom,
0: sagte seine Schwester Delia.
3: Solche Dinge sagt man doch nicht.
0: Oma und Opa schauten enttäuscht. Weil Tom die Schulparty verpasst hat, überraschen seine Großeltern ihn mit einer Seniorenparty. Er nahm seinen besten Freund Derek mit. Yeah, so eine lustige Party hatte ich noch nie. Aber nächstes Jahr gehe ich an die Schulparty. Die Großeltern und Tom tanzten wild durch den Raum bis spät in die Nacht.

0: Tom Gates, Mega-Abenteuer. Ein Buch von Liz Pichon. Das Hörspiel wurde gemacht von Noam und Carolina.
1: Die Schule der magischen Tiere. Endlich Ferien. Helene und Karajan. Ein Buch von Margrit Auer.
2: Helene ist ein etwa 12-jähriges Mädchen aus der Wintersteinschule, aus der Klasse von Miss Cornfield, wo jedes Kind, das einen Begleiter braucht, ein magisches Tier bekommt. Helenes magisches Tier ist der schwarze Kater Karajan, der aus Paris kommt. Aber von da hat er keine guten Erfahrungen. Die Klasse von Miss Cornfield hat gerade Ferien. Macht es euch gemütlich, jetzt geht's mit dem Hörspiel los.
3: Wir wünschen euch viel Spaß!
2: Das ist ein Hörspiel von
4: Selma, Noah und Sophie.
2: Helene hat einen Brief aus Berlin bekommen. Darin steht, dass Helene zur Modenschau in Paris eingeladen ist. Obwohl Karajan sich geschworen hat, nie mehr eine Pfote in seine Heimatstadt zu setzen, will er Helene natürlich begleiten. Unterdessen ist Helene fleißig am Koffer packen, aber natürlich hilft der magische Kater Karajan seiner Gefährtin dabei. Helene ist schon erschöpft.
4: So, das war alles.
5: Nein, nimm noch den bunten Rock in die weiße Bluse.
4: Dein Ernst? Der Rucksack quillt doch fast über.
5: Dann nimm noch die hässlichen Jeans und den gestreiften Pullover raus.
2: Helene gab nach und nahm den Pullover und die Jeans raus.

0: Helene ist gerade aus dem Reisebus vom Flughafen ausgestiegen. Als Helene in ihrer Unterkunft in Paris ankommt, bemerkt sie schon ein Mädchen, das wahrscheinlich auch in ihrem Zimmer wohnte.
1: Wo hast du denn die Klamotten her? Wahrscheinlich aus dem Müll, oder?
0: Sagte das Mädchen, das übrigens ins Anouk hieß. Zwei Mädchen, die hinter der Tür standen, kicherten. Die Hausfrau Pauline ermahnte die beiden Mädchen.
2: Kathy und Bea, ich habe euch doch schon 7-mal gesagt, dass ihr nicht mit Anouk, sondern Linda im Zimmer seid.
0: An Helene gewandt fuhr sie fort.
2: Hi Helene, du und Anouk werdet auch noch von Isabel Gesellschaft bekommen. Kommt ihr allein, klar?
1: Ja, natürlich,
0: antwortete Anouk prompt. Als Helene aufgestanden war, mussten die Mädchen sofort zum ersten Fotoshooting. Die Mädchen hatten zwar geglaubt, dass Shooting auf einer Bühne wäre, aber sie mussten in einer stinkenden Fischhalle proben. Sofort beschwerte sich Bea.
2: Ih, das ist ja sowas von ekelhaft.
3: Ja, sowas von stinkig,
0: stimmte ihr Katie zu. Anouk machte ein Gesicht, als würde sie gleich sterben. Das Training war schon im vollen Gange. Pauline rief ganz viele Befehle rum.
2: Linda, lass die Arme mehr schwenken und du, Bea, könntest die Knie mehr anwinkeln.
4: So?
2: Ja, genau so. Jetzt ist es perfekt, Bea.
0: Es war Helene zu viel. Deshalb flüchtete Helene von der Probe, der Modenschau, natürlich mit Karajan. Sie flüchteten zusammen zu Karajans alten Besitzern. Die Eltern waren nicht da, aber Madeleine und Marc, die Kinder des Hauses, schon. Helene sagte beiläufig,
1: ich mache übrigens bei der Modenschau mit.
0: Marc zeigte Helene gerade ein Foto, wie Tiere, dessen Pelz man für die Klamotten der Modeschau verwendet, gehalten wurden. Helene bestimmte,
1: bei der Aufführung werde ich meinen Pelzmantel auf den Boden werfen und demonstrieren. Helft ihr mit?

0: Die Models lauften im Takt der Musik über den Laufsteg. Helene hatte Angst, alles falsch zu machen, aber sie warf trotzdem den Pelzmatten auf den Boden. Madeleine übersetzte auf Französisch, was Helene sagte.
1: Die Tiere, aus denen dieser Mantel besteht, werden ungerecht behandelt. Dann werden sie als Mäntel, Bommeln an den Mützen oder was auch immer verarbeitet.
0: Die Zuschauer sind erst still. Karajan flüsterte, perfekt, gut gemacht, Ellen. Dann rauscht Applaus durch Helenes Ohren. Sie hatte es geschafft.

0: SOS Dieb in Sicht. Ein Hörspiel von Noemi, Solea, Hanna, Mia, Jael, Malte und Nils. Nach dem Buch von Frank Kaufmann und Daniel Reichenbach. SOS Dieb in Sicht. Heute ist der erste Tag der Sommerferien. Wir befinden uns in Wesen. Das ist ein kleines Dorf am Wallensee. Olivia und Serena sind in der Badi Lago Mio.
1: Oh, endlich ausruhen. Die Schule und unsere Mutter treiben mich noch in den Wahnsinn.
2: Du sagst es. Jetzt erst mal ein Eis.
1: Gute Idee.
0: Die beiden machen sich auf die Suche nach Tante Trudi. Tante Trudi ist die Klasseverkäuferin. Mit ihrem Klassewagen fährt sie an alle Badeplätze in Wesen und Amden und verkauft dort ihre Klasse.
1: Was für ein Eis wollt ihr?
2: Bitte eine Kugel Schoko.
1: Für mich bitte eine Kugel Nuss und eine Kugel Schoko.
3: Ja, bitteschön, das macht insgesamt 3 Franken.
2: Das war lecker.
1: Schau mal, was ist denn da los?
2: Schauen wir nach.
0: Die beiden Mädchen sehen, dass andere Badegäste plötzlich Sachen suchen. Ein Portemonnaie und ihre Handtücher sind verschwunden. Serena und Olivia glauben, dass die Leute ihre Sachen nur verloren haben. Sie denken nicht weiter darüber nach.

0: Am nächsten Tag gehen Olivia und Serena wieder in die Buddy. Dieses Mal ist auch ihre spanische Vogelspinne Selina dabei. Zusammen sind sie das unschlagbare Team SOS.
1: Komm, wir gehen ins Wasser.
2: Aber ich kann doch nicht schwimmen. Außerdem können neue Sachen geklaut werden.
3: Ich glaube nicht, dass etwas geklaut wird. Du kannst uns ja zuschauen.
1: Puh, jetzt brauche ich eine Pause.
3: Wie wär's mit deinem Eis?
0: Die beiden gehen an ihren Platz zurück. Dort erwartet sie eine böse Überraschung.
3: Oh nein, wo ist denn mein Portemonnaie?
2: Ich habe doch gesagt, ihr sollt auf eure Sachen aufpassen.
1: Was machen wir jetzt?
2: Suchen natürlich.
0: Die drei suchen überall, aber das Portemonnaie bleibt verschwunden.
1: Ich glaube, jemand hat das Portemonnaie gestohlen.
3: Aber wer könnte es dann geklaut haben?
1: Ich glaube, es war der Bademeister dort drüben. Der guckt so grimmig.
2: Befragt ihn doch.
3: Okay, kein Problem.
0: Inzwischen sind die Geschwister beim Bademeister angekommen.
1: Wo waren sie vor einer halben Stunde?
4: Wieso fragt ihr?
3: Weil mein Portemonnaie verschwunden ist.
4: Was habe ich damit zu tun?
1: Sie waren während der Tatzeit in der Nähe.
4: Ich weiß aber nicht.
3: Haben Sie ein Alibi?
4: Ja, habe ich. Die Frau von Maisong hat die ganze Zeit mit mir geredet.
1: Das werden wir überprüfen.
3: Hallo, Tante Trudi.
1: Was hast du in der letzten halben Stunde gemacht?
3: Ich habe Eis verkauft und mit dem Bademeister gequatscht. Das heißt wohl, dass jemand anderes mein Portemonnaie geklaut hat. Leider kann ich euch nicht weiterhelfen.
0: Olivia ist inzwischen sehr traurig und wütend zugleich.
1: Komm, wir packen unsere Sachen und gehen nach Hause.
3: Okay. Denkst du, dass Mama sauer auf mich ist?
2: Ich glaube, eure Mutter wird euch verstehen.
0: Nachdem Serena und Olivia ihre Sachen zusammengepackt haben, gehen sie mit ihrer Vogelspinne Selina nach Hause.
3: Hallo Mama.
5: Wir sind wieder da.
6: Hallo, wie war's?
3: Mein Portemonnaie wurde geklaut.
6: Wirklich?
1: Ja, wir haben gedacht, es sei der Bademeister gewesen, aber er hat ein Alibi.
6: Kommt, geht doch ins Bett und morgen könnt ihr das Portemonnaie suchen gehen. Vielleicht hat es ja jemand gefunden und abgegeben.
1: Okay.

0: Als Rainer und Olivia am nächsten Morgen aufwachen, steht ihre Mutter mit 2 Gläsern frisch gepresster Limonade in der Mitte ihres Zimmers. Sie trinken sie und packen ihre Sachen fürs Schwimmbad.
1: Tschüss, Mama!
2: Du, Serena, meinst du, wir finden mein Portemonnaie?
3: Ich hoffe es. Ich möchte endlich wieder ein Schokoeis essen.
0: 10 Minuten später in der Buddy.
3: Ist das nicht dein Portemonnaie, das unter dem Eiswagen liegt?
2: Doch.
3: Warum liegt das unter dem Eiswagen?
2: Keine Ahnung. Aber Hauptsache, ich habe mein Portemonnaie wieder zurück. Das hole ich mir. Da ist es. Aber ich wundere mich schon, wo das jetzt hergekommen ist. Meinst du, Tante Trudi könnte es geklaut haben?
3: Das kann ich mir eigentlich nicht vorstellen, aber wer weiß.
2: Komm, wir beschatten sie. Sonst finden wir nie heraus, was mit all den Sachen passiert ist, die in der Party geklaut wurden.
3: Gute Idee!
0: Zusammen mit ihrer Vogelspinne Selina schleichen die beiden Mädchen Tante Trudi und ihrem Klassewagen hinterher.
4: Schaut, da fallen immer mehr Sachen aus Tante Trudis Wagen. Das sind uns doch die gestohlenen Sachen.
2: Was hat Tante Trudi mit den Sachen vor?
3: Bestimmt will sie sie verkaufen.
2: Komm, wir rufen die Polizei.
3: Hier die Polizei?
5: Ja, hier. Wachtmeister Gmür.
3: Wir sind gerade in der Bar di Lago Mio und haben eine Verbrecherin entlarvt. Die Glasseverkäuferin Tante Trudi bestellt die Badegäste. Mit ihrem Glassemobil saugt sie Portemonnaies, Handtücher, Handys und alles Mögliche ein. Können Sie kommen?
5: Ich komme so schnell ich kann.
3: Vielen Dank.
0: 5 Minuten später. Polizeisirenen ertönen.
6: Habt ihr mich angerufen?
3: Ja, genau. Gut sind Sie so schnell gekommen.
6: Wo ist denn die Täterin?
2: Es ist Tante Trudi, die Eisverkäuferin. Sie ist dort drüben mit ihrem Glassemobil.
0: Inzwischen bei Tante Trudi.
7: Oh nein, die Polizei ist da. Wer hat die denn informiert? Ich muss schnellstens verschwinden. Die haben mich schon entdeckt.
4: Schaut! Die alte Dame will flüchten.
3: Schnell, hinterher!
6: Bleiben Sie stehen. Hier ist die Polizei.
0: Tante Trudi rennt so schnell sie kann. Der Polizist verfolgt sie. Das SOS-Team rennt ihm hinterher. Da plötzlich stolpert Tante Trudi über ein Hand.
3: Ah, Scheiße!
6: Sie sind verhaftet. Ich nehme sie fest wegen Diebstahl in der Party.
0: Die Direktorin der Party hat die ganze Zeit in ihrem Büro gesessen und alles beobachtet. Jetzt kommt sie aus ihrem Büro und geht auf Serena, Olivia und Selina zu. Ich bin so froh, dass ihr Tante Trudi entlarvt habt. Vielen Dank. Dank euch können unsere Buddy-Gäste endlich wieder ohne Angst zu uns kommen. Wir möchten euch dafür belohnen. Aber jetzt bekommt ihr so viele Glasse gratis, wie ihr wollt. Das gilt auch für eure Freunde, wenn sie euch begleiten.
2: Wow, mega! Das ist ja super nett. Vielen Dank!
3: Finde ich auch. Super, danke.
4: Juhu, mehr Eis für uns alle.
0: Das habt ihr euch mehr als verdient. Ihr seid die Partyheldinnen von diesem Sommer.

0: Ein paar Tage später. Tante Trudis Klassewagen steht noch immer in der Buddy. Jetzt dient er aber nicht mehr zum Bestellen der Buddy-Gäste. Neu hilft er dem Buddy-Meister beim Putzen. Und Klasse gibt es natürlich immer noch. Für Selina, Seraina und Olivia sogar gratis.
1: Happy End!
0: Sie hörten SOS, Dieb in Sicht. Es haben mitgespielt
2: Hannah als Detektivin Seraina,
3: Solea als Detektivin Olivia,
4: Mia als Tante Trudi und Mutter,
5: Noemi als Vogelspinne Selina,
6: Nils als Bademeister und Polizist,
0: Jael als Erzählerin und Direktorin. Ein Hörspiel nach dem gleichnamigen Buch von Frank Kaufmann und Daniel Reichenbach. Unterstützt von der Radioschule Klipp und Klang und der Stadtbibliothek Winterthur.
7: Lukas und die Gefangenen Kätzchen. Ein Hörspiel von Angelina, Arwen, Kilian, Leon und Oskar. Nach dem Buch «Lukas und das Geheimnis der sprechenden Tiere» von Joachim Friedrich und Minna McMaster.
8: Lukas ist im Garten am Fußballspielen. Sein Kater Millicent kommt dazu. Die Mutter von Lukas ist Tierärztin. Wenn Lukas sein Hörgerät abstellt, kann er mit den Tieren sprechen.
9: Du, Millicent, ich habe Durst. Ich gehe jetzt in die Praxis von Mami trinken.

0: Als Lukas in der Tierpraxis ist, kommt er an einem Kätzchen vorbei. Lukas stellt sein Hörgerät ab. Jetzt kann er das Kätzchen verstehen.
1: Ui, ui, ui, ich bin hier im Seilanfangen mit ganz vielen anderen Büsi. Es ist so schlimm. Ich hoffe, jemand kommt uns helfen.
0: Lukas trifft Julia. Sie ist die beste Freundin von ihm. Sie weiß, dass er mit Tieren sprechen kann. Lukas erzählt Julia vom Kätzchen.
2: Ich habe einen Verdacht. Ich habe einen komischen Mann gewesen. Er hat immer die gleichen, viel zu grossen Kleider an. Und er hat im Fall Katzenfutter im Hosensack.
3: Ja, stimmt. Der ist echt komisch. Ich habe ihn auch schon gesehen. Morgen schleichen wir ihm hinten an.
0: Dann ist es Zeit, um Abend zu essen.
4: Wir haben einen neuen Mitarbeiter. Er hat zwar ein bisschen zu grosse Kleider, aber sonst ist er ein ganz netter.
2: Wo wohnt er?
4: Ich weiss es nicht, aber es ist recht lustig. Er hat immer Katzenfutter im Hosensack.
0: Die Nachbarin Lipinski lädt Lukas und Millicent den Kater zu Kaffee und Kuchen ein.
5: Hoi, hoi, kommt doch rein. Ich habe Zitronenkuchen für euch gebacken.
2: Ah, super, das ist mein Lieblingskuchen.

0: Lukas stellt sein Hörgerät ab.
1: Hey, ich will auch ein bisschen Kuchen.
0: Lukas hört von Weitem eine leise Stimme.
2: Hilfe!
0: Lukas denkt.
1: Hä?
0: Was ist echt das?
2: Ich hoffe, jemand kommt uns helfen.
1: Lukas, hörst du mich? Willst du noch etwas vom feinen Kuchen?
3: Nein. Nein, danke. Ich muss jetzt heim.

0: Lukas trifft sich mit Julia. Er erzählt ihr, dass sie den Falschen verdächtigt haben und was er bei der Nachbarin Lipinski herausgefunden hat.
1: Wir brauchen einen neuen Plan.
2: Ich habe eine Idee. Wir machen irgendetwas am Auto, dann muss Lipinski den Automechaniker holen.
1: Und wir verkleiden uns als Automechaniker.
0: Kurz darauf sind Lukas und Julia in der Garage. Lipinski meint, sie seien die Mechaniker.
1: So, jetzt gehen wir aber in den Keller.
2: Ui, nein, da hat ja wirklich viel Kätzchen. Die haben nicht gerade viel Platz, das ist die Quälerei.
1: Wir müssen sie befreien und die Polizei anrufen. Ich lenke Lipinski ab.
2: Und ich rufe die Polizei an.
1: Ja, und also die Umwandler und die Rollen sind auch schon bald fällig. Und der Alternator erst. Ist es Wunder, dass sie überhaupt bis dahin sind? Kann ich Ihnen also sagen, im Fall.
3: Ja, hallo, grüezi.
2: Bitte kommen Sie als Bergstrasse 11. Es ist dringend.
3: Natürlich, wir sind gerade da.
0: Die armen Kätzchen werden befreit und finden alle ein neues, schönes Zuhause.
1: Da bin ich schon froh. Haben wir denen bei sich helfen?
2: Ja, das haben wir super gemacht. Sie hörten Lukas und die gefangenen Kätzchen.
1: Es haben mitgespielt. Angelina als Erzählerin, Arwen als Julia und Kätzchen, Kilian als Mami von Lukas und Millicent, Leon als Lukas und Oskar als Lipinski und Polizist. Ein Hörspiel nach dem Buch Lukas von Joachim Friedrich und Minna McMaster. 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
4: Ist der Zitronenkuchen fein?
5: 5 Freunde auf Schmugglerjagd. Die Vorlage für das Hörspiel war das Buch aus der Reihe 5 Freunde von der Enid Blyton. Gemacht haben das Hörspiel Samia, Naira, Joelin, Mahalia, Gemma und Lovina.
6: Die 5 Freunde machen Ferien. Die 5 Freunde, das sind George, Anne, der Julian, der Dick und der Timmy. Sie verbringen ihre Osterferien bei einem Schulkollegen vom Dick. Der heißt Pierre. Der Pierre wohnt mit seiner Familie an einem ganz speziellen Ort. Es ist ein ganz altes Haus, fast wie eine Burg. Der Pierre begrüßt seine Freunde.
7: Hallo zusammen, ich habe schon auf euch gewartet. Willkommen in der Schmugglerspitze.
6: Hallo Pierre. Aber hey, wieso Schmugglerspitze? Frage George.
7: Man sagt, dass in dem Haus geschmuggelt worden ist.
8: Das ist ja riesig, das Haus. Es hat sogar einen Moor und eine Sumpflandschaft rundherum. Wer wohnt denn alles da?
7: Ich wohne mit meiner Mutter, meinem Stiefvater und mit ein paar Angestellten hier. Kommt aber zuerst mal rein. Es ist recht kalt und windig.
6: Machen wir die Türe zu. Es wird kalt. Bevor die Türe zugeht, schlüpft ein Hund rein.
7: Was ist denn da für ein Hund? Er wüsste schon, dass mein Stiefvater Hund gar nicht ausstehen kann.
6: Das ist der Timmy, mein Hund. Der ist immer bei mir. Wenn er nicht bleibt, gehe ich auch.
7: Nein. Wir finden schon eine Lösung. Kommen mit ins Arbeitszimmer von meinem Stiefvater. Ich habe eine Idee.
5: Das ist aber gar nicht logisch, wenn wir ins Büro von deinem Stiefvater gehen, wenn genau er den Timmy nicht darf sehen.
4: Sagt Julian.
8: Nein, er ist gerade irgendwo anders beschäftigt. Folgt mir.
1: Sie stehen im Arbeitszimmer und Anne wundert sich.
0: Und wo können wir den Timmy jetzt verstecken?
8: Wart's ab.
1: Der Pierre geht ans Bücherregal und drückt ein Buch ins Regal inne. Plötzlich verschiebt sich das Regal und es kommt ein Gang zum Vorschein.
8: Wow, ist das ein Keimgang? Ja, in dem Haus gibt es ganz viel so Keimgänge, auch unterirdisch.
1: Wo führt der Gang eigentlich an?
8: In mein Zimmer.
5: Ich schlage mir fast den Kopf an. Ich muss räuchern.
8: Wenn wir die Holzplatte auf die Seite tun, sind wir in meinem Schrank. Kommt mit!
0: Oh wow, hast du viel Kleider?
1: Alle räuchern durch den Schrank ins Zimmer rein. Auch der Timmy.
8: Und wo tun wir ihn jetzt verstecken? George, schnell, der Timmy muss zurück in den Schrank. Dann kann er in den Gang. Sonst wird er entdeckt.
1: Gerade wo der Timmy im Schrank reingesprungen ist, kommt ein grosser Mann mit breiteren Schultern ins Zimmer.
8: Da ist der Block, unser Butler. Er ist taub, aber manchmal habe ich das Gefühl, dass er mich trotzdem versteht. Deine Eltern wollen dich sprechen und deine Freunde begrüßen. Okay, kommt mit.
5: Hallo zusammen, ich bin der Herr Lenoir, der Stiefvater von Pierre.
4: Ich bin die Frau Lenoir.
8: Danke für die Einladung. Schön ist es da. Ich zeige euch noch schnell, wo eure Zimmer sind. Kommt mit.
0: Und was ist mit dem Timmy?
1: Fragt Anne besorgt.
8: Wart's noch ab. Kommt zuerst mal mit.
1: Im Zimmer angekommen, schiebt der Pierre das Bett und den Teppich weg und öffnet einen Schacht im Boden.
5: Wow, das ist wirklich alles miteinander verbunden.
1: Im Keimgang pfeift George am Timmy zu. Da kommt er sofort angerannt.
8: Kommt da durch, ich zeige euch etwas mega Cooles.
1: Die Gänge werden immer grösser und der Ausgang kommt zum Vorschein.
0: Wir sind gerade in der Stadt gelandet. Euer Haus ist ja unterirdisch mit der Stadt verbunden.
1: Es wird schon langsam dunkel und die sechs Freunde hocken in den Kaffee und trinken den heißen Schluck und essen feine Gumpfi-Brötli.
8: Hey, schaut! Das ist eine super Aussicht auf dein Haus.
1: Alle schauen zu der Schmugglerspitze, wo plötzlich im obersten Turmfenster ein Licht anfängt zu brennen, in unregelmäßigen Abständen anfängt zu blinken.
4: Was sind das für Lichter?
8: Sonnige habe ich schon mehrmals gesehen, habe mir aber nie Gedanken darüber gemacht, was sie können.
9: Die Lichter gehen aufs Meer raus. Das heisst, dass das Signallichter sind.
1: Sagt Dick und Anne fragt.
0: Aber für was?
8: Früher haben die Schmuggler Signallichter gegeben für das Schiff auf dem Meer.
5: Kommt, wir gehen in den Turm, wo die Lichter herkommen, schauen, wer das sein könnte, wo die Signallichter gibt.
1: Kurz nachher sind sie mit dem Keimgang wieder in der Schmugglerspitze angekommen und machen sich auf den Weg im Turm. Unterwegs treffen sie auf die Frau Lenoir.
4: George, wir haben deinen Vater eingeladen, weil er noch mit dem Herr Lenoir die Arbeit und die Pläne von der Umgebung studieren.
10: Okay, gut. Wir freuen uns auf ihn.
4: Ich mich auch. Jetzt müssen wir aber ins Bett gehen. Es ist schon spät. Also, ab ins Bett.
11: Ja, Frau Lenoir.
1: Auf dem Weg zu ihrem Zimmer sehen sie den Block aus dem Turm kommen. Alle gehen in ihr Zimmer und können nicht schlafen, weil sie immer an die Lichter und an den Butlerblock denken müssen. Aber irgendwann schlafen sie trotzdem ein.
6: Der Onkel Quentin kommt gut gelohnt an und freut sich, um seine Tochter und die restlichen Kinder zu sehen.
12: Wie ich mich freue, euch endlich wieder zu sehen.
8: Ja, wir uns auch, Onkel Quentin.
11: Ja, mega.
6: Die Kinder gehen zurück ins Zimmer. Sie reden über die Lichter, die sie gesehen haben. Am Mittag gehen sie aber gut zum Mittagessen. Der Herr Lenoir kommt zu ihnen am Tisch mit fragendem Blick.
5: Wo ist dein Vater, George? Ich finde ihn niemand. Eigentlich wollten wir Pläne besprechen.
10: Komisch. Er ist normalerweise immer pünktlich. Gehen wir zur Sicherheit mal schauen, wo das so sein könnte.
6: Sie gehen ins Schlafzimmer von Quentin und schauen, ob er am Schlafen ist. Da entdeckt Anne etwas Kleines und Metalliges unter dem Nachttischli.
12: Schaut mal, hier am Boden liegt ein Nagel. Von wo ist denn der?
8: Der war vorhin sicher noch nicht da. Suchen wir das Zimmer ab, von wo das der Nagel sein könnte.
5: Hey, schau mal, das Bild hängt schräg. Sehr wahrscheinlich ist der Nagel abgefallen.
6: Der Julian schiebt das Bild auf die Seite und sie entdeckt ein großes Loch in der Wand.
8: Den Keimgang habe ich noch nie gesehen. Das Bild hängt schon ewig da. Wahnsinn!
6: Der Pierre nimmt die Taschenlampe aus dem Hosensack und läuft voraus. Die anderen dicht hinten an. Die Kinder klettern eine steile Stege ab und kommen zu einer Abzweigung. Aus einer Richtung hören sie bekannte Stimmen. Sie schleichen sich so nah wie möglich an und hören am Gespräch zu.
8: Herr Barling, du bist so ein schlauer Schmuggler, dass dich niemand hätte können fangen.
13: Ja, schon gut, Block. Es langt jetzt. Musst nicht schleimen. Jetzt zu dir, Quentin.
12: Was wollt ihr von mir? Ich habe euch doch nichts gemacht. Lass mich frei.
13: Deine Pläne, die du mit dem Herrn Lenoir gemacht hast, verderben meine Geschäfte.
12: Was meinen Sie mit dem? Ich komme nicht raus.
13: Ich bin der erfolgreichste Schmuggler in dieser Gegend. Und die Sumpflandschaft ist wichtig für meine Geschäfte und mein Versteck. Eure Pläne, zum Moor trocken legen, tun meine Keimweg kaputt machen.
6: Die Kinder haben in ihrem Versteck alles mitbekommen und glauben ihren Ohren nicht.
13: Der Butler Block ist gar nicht taub.
10: Sicher hat er Signallichter gegeben, um den Schmugglern zu helfen.
12: Das ist ja schön und gut. Aber wie helfen wir jetzt am Onkel Quentin?
5: Am besten teilen wir uns auf. Anne und Dick, ihr kommt mit mir. Und der Pierre und George bleiben mit dem Team noch da. Wir informieren die Polizei und den Herr Lenoir.
13: Ja, gut, gehen wir.
12: Wenn alles gut läuft, treffen wir uns beim Keimausgang, wo bis die Stadt endet.
8: Okay, gut, los geht's.

0: zurück bei den Schmugglern?
1: Wir machen ihnen einen Vorschlag. Und zwar wollen wir eure Pläne abkaufen.
2: Aber wieso denn da? Wollen sie selber das Mordrachen legen?
1: Haha, sicher nicht. Wir tun die Pläne verbrennen, dass sie nie mehr gebraucht werden können.
3: Entweder unterschreiben sie da den Kaufvertrag oder wir werfen sie sofort ins Moor. Also.
2: Gut, den unterschreibe ich.
0: Der Quentin nimmt das Papier, schaut es an und zerreißt.
2: Ich unterschreibe weder bei Verrückten noch bei Verbrechern.
1: Tja, schlechte Entscheidung. Block, fessle ihn.
3: Was ist da?
0: Der Timmy springt aus dem Dunkeln raus und rennt wild um die zwei Schmuggler herum.
2: Papi, komm schnell!
4: Wir hauen ab. Schnell, Herr Quentin.
1: Was ist das für ein gefährliches Tier?
3: Achtung, Barling, es ist bissig.
1: Mist, unseren Gefangenen haut ab. Hinten an.
0: Wo sie beim Stadtausgang ankommen, warten schon die Freunde, der Herr Lenoir und die Polizei.
2: Ab aufs Polizeirevier mit euch.
0: Das war das Hörspiel «Fünf Freunde auf Schmugglerjagd». Mahalia als Erzählerin,
2: Joeline als Anne, Onkel Quentin und Polizistin,
4: Gemma als Julian und Herr Lenoir,
0: Samia als George und Frau Lenoir,
1: Lovina als Dick und Barling,
4: Naira als Pierre und Block. Das Hörspiel ist in der Stadtbibliothek Gossau im Kanton St. Gallen entstanden, im Frühling 2023.
5: Die drei Fragezeichen und das verrückte Fußballspiel von der Hase. An einem schönen Morgen weckt Tante Mathilda den Justus.
6: Justus, aufstehen!
5: Der Justus ist noch ganz müde und geweint. Der Justus steht auf und geht auf die Veranda. Dort gibt es nämlich wie immer Käsekuchen zum Morgen.
7: Ist das fein,
5: sagt der Justus. Tante Mathilda sagt zum Justus:
6: Es gibt ein Fußball-Hasenturnier um 10:05 im Rocky Beach Fußballstadion.
7: Cool, das muss ich an Peter und an Bob erzählen.
5: Der Justus trifft sich mit dem Peter und dem Bob, kurz bevor das Turnier losgeht.
7: Ich will nur Popcorn.
8: Okay, wir kaufen uns Popcorn und etwas zu trinken.
5: Die drei Fragezeichen suchen sich einen Platz, wo sie das Spiel gut beobachten können.
7: Dort vorne sind drei gute Plätze für uns.
5: Es geht los. Tigerhase gegen X-Ray-Hase. Die X-Ray-Hase schiessen ein Goal. Und dann schiessen die Tigerhase ein spektakuläres Goal. Der Ball fliegt ins Goal und wieder raus. Und dann fliegt er weit in die Luft und davon. Dann hat es einen neuen Ball gegeben und ein Goal für die Tigerhase. So geht es bis zur Halbzeit weiter. Es steht 2:5. Die Menge flippt aus. In der Halbzeit sehen sie den Kommissar Reynolds. Sie gehen zu ihm und der Kommissar Reynolds sagt:
9: Es ist unglaublich, was für abgefahrene Goal die Tigerhase geschossen haben.
5: Der Justus kann es immer noch nicht glauben.
7: Das ist doch sicher Betrug.
5: Plötzlich fliegt der kaputte Ball auf sie zu. Der Bob nimmt schnell sein Handy vor und macht ein Video, wie der Ball auf den Boden fliegt. Der Kommissar Reynolds sagt:
9: Ein normaler Ball würde nicht rumfliegen, wenn man ein Loch drin macht.
7: Genau. Damit wissen wir, dass Team Tigerhase betrogen hat.
5: Der Bob fragt den Kommissar:
7: Kommissar Reynolds, wer hat Team Tigerhase trainiert?
9: Der Mr. Norris.
7: Mr. Norris?
9: Ja, der Mr. Norris.
10: Ist er nicht schon zweimal im Gefängnis gsi?
9: Ja, könnte sein, aber ich müsste seinen Vornamen wissen.
5: Der Peter hat eine Vermutung.
8: Ich weiss den Vornamen von Mr. Norris. Er heisst Bud Norris.
5: 10 Minuten später läutet es beim Bud Norris an der Tür. Er macht die Tür auf.
11: Hallo, wie kann ich euch helfen?
9: Sie werden angeklagt und müssen aufs Präsidium. Widerstand ist zwecklos.
11: Aber ich will nicht, ich haue jetzt ab.
5: Das gelingt dir aber nie. Die drei Fragezeichen sind glücklich, einen weiteren Fall erfolgreich zu gelöst zu haben und freuen sich auf das nächste Abenteuer. Das Hörspiel ist entstanden in der Bibliothek Altdorf. Es ist inspiriert worden von den drei Fragezeichen, ist aber eine total eigene Geschichte. Die Amadea ist die Erzählerin.
9: Der Kasper in der Rolle von Kommissar Reynolds.
11: Der Valerio als Justus und Bud Norris.
8: Der Valentin als Peter.
7: Und der Felix als Bob.
6: Und der Alva als Tante Mathilda.
0: Danke fürs Zuhören!
12: Can und Chatschen und der furchtlose Schneehass Vinzenz. Das Hörspiel ist gemacht worden von der Leonie, der Alea und der Chiara.

0: Hinter den hohen Bergen vom Kanton Graubünden ist die Sonne jetzt gerade untergegangen. Die beiden Steinböcke, der Can und der Tschatschen, stehen auf einem verschneiten Felsen und haben ein mulmiges Gefühl im Bauch. Das Abendrot wird ihnen gar nicht gefallen, obwohl die Vögel schön zwitschern. Will, das bedeutet, dass es schon gleich Nacht wird. Und der Can und der Tschatschen haben es gar nicht gern, wenn es Nacht wird. Sie haben nämlich Angst im Dunkeln.
1: Jetzt macht wieder einer mitten am Tagslicht ab.
2: Da ist die Sonne, die geschlafen geht. Sie legt sich sicher in ein Himmelbett.
0: Der Can und der Tschatschen stampfen durch den Schnee auf der Suche nach einem Schlafplatz. Plötzlich hören sie ein eigenartiges Knirschen. Der John bleibt stehen und spitzt die Ohren. Aber der Tschatschen bleibt stehen.
1: Was ist das für ein Geräusch? Vielleicht ein Schneemonster.
2: Hörst du das? Ich habe Angst.
1: Ja, ich auch. Meine Hörner haben schon Hennenhaut.
0: Der Schneehase Vinzenz hüpft aus dem Schnee.
1: Wow!
2: Habe ich dich verklebt?
0: Fragt er.
2: Das kann doch nicht sein. Ich habe von nie Angst.
0: Dann hüpft er giggelnd davon. Der Can und der Tschatschen schauen ihm verdutzt nach.
1: Wie macht er das nur, dass er von nie Angst hat?
0: Am nächsten Tag haben sie eine super Idee, nämlich dass sie der Vinzenz auch nicht verklebt. Der Can und der Tschatschen sind beleidigt. Nach x Versuchen funktioniert es immer noch nicht. Vielleicht stimmt es ja wirklich, dass man den furchtlosen Schneehas Vinzenz nicht verklipfen kann. Mit hängenden Köpfen laufen sie davon. Plötzlich sehen sie einen Schneemann und er bringt sie auf eine grandiose neue Idee.
1: «Schau, da hat einer sein Essen im Gesicht vergessen. Gespannen!»
0: Der Tschatschen beschließt, seinen Freund John in einen Schneemann zu verwandeln. Vielleicht lässt sich der Vinzenz auf diese Art und Weise anlocken. Schließlich haben alle Hasen gerne Riebli. Und wenn der Vinzenz einmal da ist, der.
1: «Siehst du ein bisschen bleich aus, gell?»
0: sagt der Tschatschen zum Can, der inzwischen wie ein Schneemann aussieht. Es hat geklappt. Der Vinzenz kommt zum Riebli und schaut es lustig an. Mit Gebrüll springt der Can aus dem Schnee.
1: «Schnee, Schnee, Schneebock!»
0: Doch der Vinzenz verklebt wieder einmal nicht. Der Can und der Tschatschen sind enttäuscht. Was ist echt nur mit dem Schneehas los? Nicht einmal die grossartige Idee hat ihm Angst gemacht. Der Tschatschen und der John beschließen, den Schneehas zur Rede zu stellen. Der Vinzenz lässt ihnen aufmerksam zu.
2: «Warum ich mich von nicht fürchte? Das ist mein Geheimnis», sagt er.
0: «Sollte ich sich verraten?» Die beiden Steine knicken fest.
2: «Komm mit!»
0: sagt der Vinzenz.
1: «Ich bin auch so gewundert, das halt ich nicht aus.
2: Mein Bauch schneit's glaubt, da kribbelt es so fest.»
0: Die drei spazieren durch die Schneelandschaft. Endlich verraten der Vinzenz an John und dem Tschatschen, wieso als er in der Nacht nie Angst hat.
2: «Es ist ein super einfacher Trick. Immer wenn es dunkel wird, denke ich an etwas Schönes. Und dann hat sie in meinem Kopf keinen Platz mehr für Angst.»
1: «In dem seinem Kopf hat es keinen Platz für Angst. Er hat ja auch einen kleinen Kopf.»
0: Und dann laufen die zwei Steinböcke davon. Hinter einem Felsvorsprung legen sich die beiden endlich zur Ruhe.
2: Oh.
0: Wenn sie einschlafen, träumen sie von einer saftigen Wiese beim Sonnenaufgang. Auch so ist es zu Graubünden. Hier kann man immer etwas erleben und auch entdecken oder lernen. Was wohl der neue Tag bringt?
2: Die Rolle von Can und von Tschatschen sind gespielt worden von der Aleo. Der Hans Vinzenz war Leonie und die Erzählerinnen Chiara und Leonie. Aufgenommen ist das ganze Hörspiel in der Kantonsbibliothek Uri. Danke fürs Zuhören.
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4: Hallo, wir machen das Interview in der Kantonsbibliothek Uri. 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
5: Ich finde das super les, weil ich finde, das bringt ein bisschen Leben da innen und ihr macht das sehr gut und motiviert. Und ich bin schon sehr gespannt auf das Resultat.
4: Wie findest du die Idee von den zwei
5: Hörspielen? Die Idee finde ich sehr gut. Ich finde es lässig, dass es zwei verschiedene Sachen sind. Dass es bei euch mehr so etwas ist, wo wirklich an einem Buch angehängt ist, wo eigentlich so eins zu eins ein richtiges Hörspiel wird. Und bei den anderen ist es mehr so eine Geschichte, die sie selber erfindet. Und ich bin sehr gespannt, wie die verschiedenen Sachen nachher rauskommen.
4: Hörst du gerne
5: Hörspiel?
4: Wenn ja, welche?
5: Nein, ich höre nicht so viel Hörspiel, wenn höre ich eher Hörbücher. Und das kann man sehr gut, wenn man irgendetwas macht, kann man das nebenbei noch hören und das mache ich ganz gerne.
4: Danke, dass wir dich interviewen.
5: Bitte.
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3: Die nord-südpolitische Zeitschrift IZ3W on Air. On Air. Ein herzliches Willkommen zum Südnordfunk mit der Ausgabe Nummer 145 am 2. Juni bei Radio Dreieckland oder an einem anderen Tag bei einem anderen freien Radio eures Vertrauens. Im Studio und redaktionell verantwortlich für die Sendung ist heute Eva. Hallo.
4: Peace is not utopia, but a choice.
5: Frieden ist keine Utopie, sondern eine Entscheidung. Auch deine Entscheidung.
4: It is your choice too.
2: Frieden gestalten. Wie geht das? Mit dieser neuen Sendereihe schaut der Südnordfunk in den kommenden Monaten auf ausgewählte Konfliktregionen im globalen Süden, berichtet aber von lokalen Friedensinitiativen, ihrem Wirken und ihren Herausforderungen. Gleichzeitig gilt es aber auch, eigene Sprechpositionen abzuklopfen und zu klären. Unser Kollege Lars Springfeld war letzten Monat in Mali und hat dort mit lokalen FriedensaktivistInnen gesprochen. Was machen FriedensarbeiterInnen, während der bewaffnete Konflikt in dem Sahelstaat weiter zu eskalieren scheint? Dazu mehr in der zweiten Hälfte der Sendung. Zunächst hört ihr ein Gespräch aus unserer Südnordfunk-Redaktion mit einem historischen Rückblick auf die strittige Frage, wie positioniert sich die emanzipatorische Linke zu Krieg und Pazifismus, zu militärischem Eingreifen und Blockaden, während die Mehrheit der Bevölkerung oder ParlamentarierInnen damit d'accord geht, dass nur Waffen, Aufrüstung und Kriegsfähigkeit wirksame Mittel seien, um Freiheit gegen die gewaltsamen Angriffe von Autokraten und Schlechtern zu verteidigen.

Waffen für El Salvador, spanischer Bürgerkrieg, kurdische Peschmerga, die Zapatistas in Mexiko, die Freundschaft mit bewaffneten antikolonialen Befreiungskämpfern, der Sturz von Saddam Hussein, die NATO-Angriffe gegen Serbien. Ja, sogar die Aufrüstung Preußens gegen die Dampfwalze aus Russland Anfang des 20. Jahrhunderts. Gemeint ist die Angst vor der Wiederkehr des Feudalismus aus dem Zarenreich und in der Folge der Erste Weltkrieg. All das hat linke Kräfte entzweit, so oder ähnlich, wie es nun wieder bei der Frage nach der richtigen Strategie in Bezug auf Russland und der Ukraine geschieht. In welchem weltpolitischen Umfeld und mit welchen Sprechpositionen agiert Friedensarbeit und vor welchem Hintergrund findet sie statt? Dazu hört ihr nun ein ausführliches KollegInnen-Gespräch mit Martina Backes vom Süd-Nordfunk-Team und Georg Lutz vom Informationszentrum Dritte Welt in Freiburg.

0: Aufstieg der Autokraten, steigende Militärausgaben weltweit, Aufrüstung aller Orten. Zugleich die Krise der UN und des Multilateralismus, die Willkür von Trump, Putin oder den Asawad im Sudan, um mal nur einige zu nennen. Dann die Rückkehr der Taliban in Afghanistan, ein atomverliebter Narendra Modi in Indien. Also auf jedem Kontinent befeuern Militärverliebte gerade diese globale Multikrise. Die Liste der schlechten Voraussetzungen für so eher friedfertige Strategien zur Beilegung all dieser Konflikte, die ist aktuell leider sehr, sehr lang. Die derzeitige explosive weltpolitische Atmosphäre, die befeuert zugleich einen Kampf der Narrative, nämlich den um Wehrfähigkeit und Kriegstüchtigkeit, aber auch ziviles Aufbegehren bis hin zum Pazifismus am anderen Ende der Fahnenstange. Was wäre eine linke emanzipatorische Perspektive auf Friedensarbeit, aber auch auf diese militärische neue Wehrhaftigkeit? Georg, du hast dankenswerterweise angeregt, genau darüber ein Gespräch zu führen. Warum?
1: Weil die Debatte zu unterkomplex hier geführt wird. Guck dir nur mal Talkshows wie Lanz an. Das sind Schwarz-Weiß-Bilder, die prägenden Strukturen. Und man ist entweder Putin-Knecht oder Kriegstreiber. Es geht darum, wehrfähig zu werden. Und das findet im Rahmen einer weltwirtschaftlichen Bruch- und Transformationsphase statt. Das Ende der neoliberalen Ordnung ist in Sichtweise, sie ist aber noch nicht da. Solche Bruchsituationen sind historisch immer dann interessant, weil, und das lehrt die Geschichte, Kriege dann auch eine größere Rolle wieder spielen. Interessant ist auch, und das ist auch nicht das erste Mal in der Geschichte, dass Linke plötzlich sich entzweien, weil einige militärisches

0: eben keine freie Gesellschaft erlaubt, obwohl die Freiheit ja versprochen wurde, gerade bei Linken immer. Das klassische Beispiel ist die militärische Machtergreifung der Bolschewiki in Russland. Das läuft unter dem Stichwort Oktoberrevolution und sicher waren große Teile der russischen Gesellschaft mit Lenin eins, dass sie gesagt haben, die Zaren müssen weg. Aber nach dem Sturz des Zaren rissen die Bolschewiki die Macht an sich und vor allem gingen sie sozusagen die Sozialrevolutionäre und Menschewiki an und verdrängten sie von der politischen Bühne.
1: Ja, die verfolgten halt auch andere linke Oppositionsgruppen. Das war ja der Punkt, ne?
0: Genau.
1: Und mit der Machtübernahme wurden teils dann aber auch, das erinnere ich so aus den Büchern, sehr brutale Praktiken sehr, sehr gewaltsam durchgesetzt. Also im Februar 1918 befahl Lenin den Volksgerichten sogar Folgendes.
2: Feindliche Agenten, Spekulanten, Plünderer und konterrevolutionäre Agitatoren sind am Tatort zu erschießen.
0: Ja, und leider setzten sich die Dramen dann in antikolonialen Befreiungskriegen in Afrika, Asien und Lateinamerika in 60er und 70er Jahren des letzten Jahrhunderts fort. Man stürmte ein Winterpalais, sprich eroberte den staatlichen Machtapparat, und aus den Befreiungsbewegungen wurden autoritäre Staatsgebilde. Sprich, selten ist das Ergebnis eine emanzipatorische Gesellschaft. Die Waffen stehen jetzt nur vor anderen Fahnen und Parolen.
1: Das zu sagen, ist aber doch Wasser auf die Mühlen des liberalen Westens, der schon immer warnte, Linke können mit Macht nicht umgehen, oder?
0: Moment, so einfach ist es nicht. Und der Westen muss sich auch an die eigene Nase fassen. Gerade erleben wir ja wieder eine Rhetorik der Alternativlosigkeit und eine Fixierung auf ballistische Gewaltabschreckung. Im Schatten dieser Rechtfertigungsideologie wächst eben auch der militärisch-industrielle Komplex. Militarismus jeder Art beinhaltet immer auch autoritäre Rückschritte. Inzwischen haben wir in den USA wieder einen Kriegsminister und keinen Verteidigungsminister mehr wie früher.
1: Ja, und der deutsche Verteidigungsminister spricht ja auch nicht mehr nur von Verteidigungsfähigkeit, das ist so das Vokabular, sondern von Kriegstüchtigkeit.
0: Und Deutschland ist zum weltweiten Exporteur Nummer 4 der Rüstung geworden. Die stehen also fast auf den olympischen Treppchen. Und gleichzeitig ist es so, dass zahlreiche Unternehmen investieren in rüstungsrelevante Produkte und sehen mit der Bundesregierung und ihrem Sondervermögen, da ist ja plötzlich sehr, sehr viel Geld da, verlässliche, zahlungskräftige Auftraggeber.
1: Also als ich das gelesen habe, habe ich gedacht, jetzt frage ich mal ChatGPT, welche Rüstungsaktien sich denn eigentlich lohnen. Die Antworten waren unglaublich umfangreich. Leopard 2, Betankung von Kampfjets, Rheinmetall natürlich. Oder Renk, das ist ein Spezialist bei Antriebstechnik, bei so Panzern. Und. Also eine lange Liste. Die Verstrickung von Aktienmärkten, die wird damit deutlich. Also die Verstrickung mit so parlamentarisch verabschiedeten Sonderbudgets oder ich denke da auch an die fallenden bürokratischen Hürden, also so Vereinfachung von diesen Ausfuhrgenehmigungen für Rüstungsgüter. Ja, oder schaut mal weltweit, dann sieht man auch, dass so Thinktanks für Militärstrategie und Forschungseinrichtungen für Waffentechnik mit Universitäten teilweise eng verknüpft sind. Und das ist alles so ein Hinweis. Ich glaube, das ist gemeint mit militärisch-industriellem Komplex. Aber das sind ja jetzt nicht die einzigen Puzzlesteine.
0: Nein, es gibt noch viele andere. Nur noch einen hier erwähnt jetzt. Weltweit werden immer mehr Söldnertrupps aufgestellt. Zum Beispiel kauft Russland in Nepal und Nordkorea billig Soldaten ein. In China werden die ausgebildet und dann in Mali, Niger, Burkina Faso eingesetzt. Die berühmte Wagner-Gruppe kennen wir. Die ist inzwischen umbenannt worden. Neue Strukturen ist aber weiter in Afrika zugange.
1: Ja, aber vor allem diese engen Interessensverbindungen zwischen Militär, Wirtschaft und so politischen Eliten, das ist ja die Verquickung von dem Politischen und Industriellen, die Zusammenarbeit so zwischen Rüstungsindustrie und Universitäten, das ist mir noch aufgefallen.
0: Ja, da gibt es eine richtig neue netzartige Struktur.
1: Focus Online hat letztens berichtet, und zwar Folgendes.
2: Die Technische Universität München vernetzt etablierte Rüstungsunternehmen wie zum Beispiel Airbus Defence and Space oder Deal Defense

0: gezielt mit Start-ups und Forschenden um innovative Sicherheits- und Verteidigungstechnologien für die Bundeswehr und die NATO zur Marktreife zu bringen.
1: Es gibt aber auch Gegenwehr. Inzwischen gibt es eine Initiative, die für eine Zivilklausel in den Universitäten wirbt, also eine Art Selbstverpflichtung wissenschaftlicher Einrichtungen, eben ausschließlich für friedliche und zivile Zwecke Forschung und Lehre zu betreiben. Man kann das nachgucken auf dieser bundesweiten Vernetzungswebsite, wen das hier interessiert, www.zivilklausel.de.
2: Und es wird dann mit neuen Technologien wird versprochen, beispielsweise mit KI, dass wir automatisierte Kriege erleben würden. Da werden dann keine Menschen mehr verheizt. Und das dockt so ein bisschen an in die Kriegsspielindustrie, also diese Software, die ja sozusagen Jugendliche schon seit einigen Jahren in Beschlag nimmt und da verdeutlicht, was eigentlich alles möglich ist. Also ein klassisches Beispiel ist hier Counter-Strike, ein Computerspiel mit einem Terror-Antiterror-Team, wo man gegeneinander antreten kann und Gegner eliminieren. Das sind, wie gesagt, schon Generationen, die sich hier sozusagen in Echtzeit betteln. Ne?
1: So Spieleindustrie, Kulturindustrie, aber auch die Mode, also dieser ganze Tarn ist ja super schick. Die Freizeitgestaltung, all das hat langfristig natürlich schon irgendwie einen Einfluss so auf das Verhältnis von der Gesellschaft zum Militärischen. Das ist nicht mehr so weit weg, das ist mehr so im Alltag dann integriert. Ja, aber auch wenn man mal ganz faktisch schaut, dann finde ich, es ist echt beängstigend, wenn man sich mit dem Thema Rückkehr der Mittelstreckenraketen ein bisschen beschäftigt. Also die sind ja in Europa so gegen Ende des Kalten Krieges quasi verschwunden, weil verschrottet worden. Das Rüstungskontrollabkommen, das eben diese Mittelstreckenwaffen begrenzte, das ist aber längst tot. Und genau, inzwischen wird eben auch in Europa diesbezüglich wieder aufgerüstet.
2: Ja, Raketentechnologie, aber auch neuere Drohnen sind gerade in aufkommenden Industriestaaten und Schwellenländern greifbar. Also beispielsweise setzen Indien und Nordkorea stark auf Interkontinentalraketen oder Marschflugkörper, weil sie mit hoher Wahrscheinlichkeit die Flugabwehr des Gegners durchdringen können.
1: Genau, und gerade zeichnet sich mit diesen geopolitischen Spannungen halt wieder so eine Art Überbietungswettstreit ab zwischen eben nicht nur den militärischen Großmächten, also Russland, China, USA, sondern genau, andere wirken da eben auch mit. Expertinnen sprechen hier übrigens von, ich lerne ja dauernd neue Begriffe, wenn ich mich damit beschäftige, Eskalationsanfälligkeit, dass die nämlich wieder steigt. Die gegenseitige Abschreckung durch die Stationierung von Waffen, das ist das, was dahinter steckt.
2: Und gleichzeitig ist die Rüstungsbranche aber weltweit sehr korruptionsanfällig.
1: Man muss ja auch an die atomaren Ambitionen denken. Die sind mit diesem militärisch-industriellen Aufrüsten durchaus auch verbunden und da gibt es halt leider sehr starke Akteure, auch gerade im globalen Süden, also Kim Jong-un, da haben wir uns vielleicht alle so ein bisschen dran gewöhnt. Es ist so die Gefahrenquelle schlechthin, Nordkorea.
2: Es wird gerne verdrängt, ja.
1: Ja, aber es wird gerne verdrängt, aber es ist eben auch nicht die einzige. Ne? Also ich erinnere mich, dass Trump kurz vor Weihnachten angekündigt hat, wieder Atomtests im Pazifik lancieren zu wollen. Ja, oder dieser ewige Grenzkonflikt hier zwischen Indien und Pakistan, da hat es letztens auch wieder geknallt. Und man weiß einfach nicht, in welche Richtung das eskaliert. Das sind zwei Atommächte.
2: Ja, es bestätigt sich, dass auch Länder im globalen Süden massiv aufrüsten. Ich nehme mal das Beispiel Indien. Die haben früher immer vom West und von Ost im Kalten Krieg Rüstungsgüter eingekauft. Inzwischen haben sie eine eigene Rüstungsindustrie. Beispielsweise gibt es in Südindien, in Hyderabad, einen ganzen Cluster mit Drohnenentwicklungen und Drohnenproduktion. Indien stellt inzwischen auch eigene Kampfpanzer her, beispielsweise den leichten Kampfpanzer Zorawa, was eine direkte Antwort auf die chinesische Präsenz im Himalaya ist.
1: Du hast ein Zitat rausgesucht von Walter Benjamin, weil der eigentlich diese Situation schon 1936 ziemlich gut auf den Punkt gebracht hat.
0: Der Krieg und nur der Krieg macht es möglich, Massenbewegungen größten Maßstabs unter Wahrung der überkommenden Eigentumsverhältnisse ein Ziel zu geben.
1: Damit beschreibt Walter Benjamin den faschistischen Mechanismus, die Massen politisch zu instrumentalisieren, ohne dass dabei die herrschenden Eigentumsverhältnisse angetastet werden. Der Krieg dient dem Faschismus sozusagen als Ventil, denn er lenkt die Energie darauf, die Nation und ihre Eigentumsverhältnisse zu verteidigen. Er ästhetisiert Stärke, also da fällt mir jetzt wieder hier Kriegstüchtigkeit ein. Ja. Ja, statt die Verhältnisse zu verändern, die eben diese Ungleichheit produziert.
2: Krieg ist einmal ist es ein autoritäres Elitenkonzept, welches sehr gut zur Verarbeitung von Multikrisen passt. Und wir sind ja gerade in Multikrisen. Von unten passt dazu die liquidatorische Phantombesitzverteidigung. So hat es die Philosophin Eva von Redeker benannt. Da das Wort so kompliziert ist und so viele Silben hat, will ich es hier nochmal erwähnen. Es heißt liquidatorische Phantombesitzverteidigung. Was ist damit gemeint? Mein Land soll mir wieder gehören, das irgendwie von irgendeinem anderen geklaut wurde. Es hat ja früher mir gehört natürlich, das stimmt zwar nicht, aber es wird imaginiert. Mein Wald gehört zu mir, obwohl es internationalen Investor gehört. Ich agiere aber gegen die Ökoaktivisten, die ihn schützen wollen. Und bitte soll meine Frau auch wieder zu mir gehören wie vor 80 Jahren, als ich bestimmen konnte, was meine Frau zu tun hatte oder nicht. Das sind die Modelle der autoritären Rechten. Und wer Gegenkonzepte entwerfen will, muss hier ansetzen. Also es geht im Grunde genommen darum, Gegenerzählungen zu formulieren.

0: Wir wollen jetzt nochmal auf alte linke Streitigkeiten angehen, wie so militärisches Vorgehen oder wann und in welchem Kontext militärisches Vorgehen befürwortet oder eben abgelehnt wurde.
1: Dieselbe Gesellschaftsordnung, der Kapitalismus, betreibt den systematischen Völkermord als das vornehmste Mittel ihrer politischen Entwicklung.
2: Das sagte Rosa Luxemburg am 7. März 1914 in einer Rede in Freiburg im Vorfeld des Ersten Weltkriegs. Das ist besonders interessant, weil sie ja eine Minderheit war in der SPD, die immer auf die Kriegsgefahr verwiesen hat. Also Krieg wurde da zu einer Option, obwohl die SPD eigentlich und andere Linke internationalistische Positionen bezogen, weil das russische Zarentum als rückständig, feudalistisch angesehen wurde und die russische Bevölkerung doch befreit werden müsste eigentlich von diesem Joch. Und das ist insofern interessant, weil wir heute oder auch immer wieder unter Linken in diesem Spannungsfeld stehen. Man hat also eine sogenannte, Anführungszeichen, reaktionäre oder rückständige Diktatur. Und die soll doch dann bitte befreit werden. Und dann fällt man sozusagen aber dem eigenen herrschenden Block sozusagen in die Arme und sagt, ja, wir machen da auch mit, lass uns auch mitmachen.
0: Das ging ja auch um die Kriegsanleihen, die die SPD dann befürwortet hat, glaube ich, ne?
2: Genau, das war der zentrale Hebel, um den es ging.
0: Kurz vielleicht, Kriegsanleihen, die funktionierten halt als Kredite der Bürgerinnen an den Staat. Das waren verzinsliche Staatsanleihen, die vom Deutschen Reich im Ersten Weltkrieg ausgegeben wurden, um den Krieg direkt aus dem Ersparten der eigenen Bevölkerung eben finanzieren zu können.
2: Ja, und dazu braucht es natürlich eine Militarisierung, damit auch arme Menschen da sozusagen ihr Erspartes hinbringen konnten. Diese Strategie ging schief und verschiedenste Generationen von Männern verreckten in den Schützengräben.
0: So historische Beispiele wie nationalistische Projekte als Befreiung und zugleich auch als Festung gegen so drohende Gewaltregime ins Feld geführt werden, die gibt es ja zuhauf. Also nicht erst im Befreiungskampf der ehemals kolonisierten Länder, würde ich sagen, was jetzt so uns beim EZ3W halt immer Thema ist.
2: Unser Hintergrund, ja, genau.
0: Genau. Lass uns vielleicht noch ein bisschen aktuellere Beispiele springen. Im Kampf gegen den spanischen Faschismus haben Linke auch auf Waffen nicht verzichtet. Also Stichwort wäre hier spanischer Bürgerkrieg.
2: Ja, auch nochmal etwas anders gelagert wie die Beispiele, die wir vorher hatten, weil da Linke zuhauf wirklich massiv die Spanische Republik unterstützt haben. Wir wissen, das war vermutlich der Krieg im 20. Jahrhundert, wo sehr viele intellektuelle Schriftsteller, Philosophen wie Ernest Hemingway, George Orwell oder Simone Weil nach Spanien aufgebrochen sind, um der Republik zu helfen und nicht nur das, auch mit der Waffe in der Hand zu helfen. Der Hintergrund war der, halb Europa stand schon unter der Knute des Faschismus oder autoritärer Regime. Gleichzeitig ging es in Spanien, das ist ganz, ganz wichtig zu sehen, nicht nur um eine militärische Auseinandersetzung. Es ging um eine soziale und ökonomische Befreiung, zum Beispiel die der Frauen. In Barcelona im Sommer 36, da war die Atmosphäre erfüllt von einer unbeglaublichen Befreiungsstimmung. Das ändert sich allerdings schon ein Jahr später, also 1937. Frankreich und Großbritannien, die lieferten keine Waffen. Hilfe kam nur aus der Sowjetunion und damit wurde die autoritäre Linke in Spanien, die eigentlich in Spanien traditionellerweise schwach war, also die KPD in Spanien war eine kleine Partei, wurde sehr viel stärker und führte dazu, dass es innerhalb der Linken sogar zu bewaffneten Auseinandersetzungen kam.
0: Was lehrt uns das jetzt? Warum schauen wir auf dieses Beispiel?
2: Wichtig ist, dass man über die Logik der Waffen allein hinausdenken muss. Nehmen wir nur nochmal eine noch aktuellere Situation, die Kampagne für Waffen in El Salvador in den 80er Jahren. Dort hat sich die Linke auch einer militärischen Logik, also die Parole Waffen für El Salvador zeigt es, unterworfen und nicht über diesen Tellerrand hinausgedacht. Heute ist El Salvador ein autoritärer Staat und wir müssen uns immer fragen, wie konnte es dazu kommen?
0: Ja, das stimmt. Und gab oder gibt es in deinem Sinne denn trotzdem auch positive Beispiele?
2: Ja, zum Glück. Die Zapatisten in Mexiko sind in den 90er Jahren bekannt geworden. Und die Peschmerga in Kurdistan Für die ist militärische Gewalt nur ein Werkzeug oder Baustein. Für sie steht eher im Vordergrund die Resilienz ihrer Gesellschaften gegenüber autoritären Übergriffen, sei es vom eigenen Staat, von der eigenen Regierung oder auch von externen Akteuren.
0: Ja, oder auch intern, ne? Also gerade in Kurdistan fällt mir das so ein, die Frauen, die sich bewaffnet haben, die kämpfen gegen innen und außen.
2: Genau.
0: Also im emanzipatorischen Sinne.
2: Und Führungsfiguren werden eben nicht wie Lenin oder irgendwelche anderen Befreiungskämpfer neue Diktatoren, sondern der Subkommandant Markus verschwindet im Hintergrund, wenn er nicht mehr benötigt wird. Und gleichzeitig gibt es von diesen Gruppen, das ist auch wichtig zu erwähnen, eine klare internationalistische Ausrichtung. Also der Nationalstaat ist nur ein Handlungsfeld unter vielen. Also dort werden Makroebenen wie indigene Kulturen in Chiapas bedient.
0: Natürlich werden auch dort Fehler gemacht, würde ich sagen, aber so die grobe Richtung stimmt vielleicht. Dazu ein Zitat von Subkommandante Markus.
1: Wir können uns den Luxus der Lüge nicht leisten. Wenn man auf dem schmalen Grat des Krieges lebt, wird man spontan. Und wir haben festgestellt, dass die Lüge ein Minimum an Planung erfordert.

0: Georg, wir wollten ja noch auf das Konzept des liberalen Friedens eingehen. Das wurde so seit Ende des Kalten Krieges ausgebaut, und zwar mit den militärischen Interventionen in, erinnere ich, Somalia, Irak, Afghanistan, ja später dann aber auch im Kongo oder im Sahel. Da wurde es etabliert und auch praktiziert, und ja, so wichtige Begrifflichkeiten, die man hier mal nennen könnte, sind Schurkenstaaten, Feldstates, Peacemaking Missions und im Schatten dieser Missionen eben oftmals auch dann die Friedensarbeit.
1: Das ist nochmal eine andere historische Situation, da es ja um Kriege ging, die nicht gegen Staaten meistens, sondern militärische, dschihadistische Gruppen beispielsweise wie den Taliban in Afghanistan gingen. Das hat natürlich viel damit zu tun, beispielsweise mit dem Anschlag auf die Twin Towers. Und diese Situation damals in den 90er und 2000er Jahren wird dann gerne vergessen, ist aber wichtig, weil linke Politik sowohl fundamentalistische Gesellschaftsmodelle als auch imperiale Machtmodelle kritisieren muss.
0: Ich würde noch mal kurz zusammenfassen, um was es, das war ja damals Bush, ne? Um was es bei dieser Bush-Doktrin nach 9-11 ungefähr ging oder wie die sich ungefähr anhörte. Die Vereinigten Staaten von Amerika und ihr Krieg gegen den Terror haben eben für ihn so dieses sakrale Ziel der Rettung der undemokratischen Welt, also das heißt der Bevölkerung in repressiven Regimes, und das heilige Ziel der Rettung der demokratischen Welt vor dem internationalen Terrorismus und seiner Gönner. Die friedlichen Staaten, also die USA und ihre Verbündeten, das ist primär so die westliche demokratische Hemisphäre mit gemeint gewesen, die sind gefährdet von neuen Formen des entgrenzten Krieges, eben vom Terrorismus und seinen ideologischen und militärischen Pakten mit diesen Schurkenstaaten, die zudem auch noch in Besitz von Massenvernichtungswaffen sind.
1: Ja, was ja nicht gestimmt hat, man erinnert sich an die berühmte Rede vom damaligen US-Außenminister Powell, der schlichtweg gelogen hat da vor der UN.
0: Und ja, aber es war das Narrativ, darum geht es gerade.
1: War das Narrativ und dann noch befeuert auch mit historischen Beispielen. Ne? Also man hat dann sowohl in den USA als auch hier wieder gesagt, ja, also wieder das, Hitler musste ja auch sozusagen militärisch niedergerungen werden und genauso müssen wir das mit dschihadistischen Gruppen machen.
0: Dennoch jetzt dieses Gesamtnarrativ, da war ja auch nicht alles falsch dran. Also ich denke da zum Beispiel an diesen ganzen Terror, den man ein bisschen nach Europa erlebt hat. Ne? Vor allem diese Anschläge in U-Bahn, in Madrid, in London, die Twin Towers selber natürlich nicht zu vergessen. Aber auch jetzt, wenn man das weiterführt, was an IS und so weiter daraus später erwachsen ist, Boko Haram, die Anschläge auf Bars, auf Restaurants, Märkte, Diskotheken.
1: Ja, aber mit diesem Narrativ wird dann ein Vorgehen geheiligt, das nicht frei von Gewalt ist. Da geht es dann um humanitäre Interventionen, also in Anführungszeichen. Und man muss erstmal die ganzen Begrifflichkeiten, mit denen da operiert wurde, nochmal auf den Punkt bringen. Es ging eher um so eine militärische Entwicklungszusammenarbeit. Also das hieß, wir bauen Mädchenschulen und bohren Brunnen und entwickeln sozusagen eine zivile Gesellschaft. Mit diesem Narrativ wird ein Vorgehen geheiligt, das nicht frei von Gewalt ist. Diese sogenannten humanitären Interventionen, man muss das immer in Anführungszeichen setzen, rechtfertigen dann Krieg und es stehen dann diese Stichworte wie Operation Enduring Freedom, Operation Iraq Freedom, die sozusagen die heile demokratische Welt für den Irak prophezeien. Es kam dann historisch gesehen nach 2003 ganz anders. Der IS ist aufgestiegen.
0: Es ging wieder in dem Narrativ auch darum, wie ehemals bei den Linken vor dem Ersten Weltkrieg, um diese Befreiung der unterjochten Bevölkerung, das war ja ein starkes Argument, und um die Verteidigung der gerechten Sache. Das ist durchaus ein, würde ich sagen, sich wiederholendes Element dieser kriegsrhetorischen Prinzipien, die dann ja auch einen gerechten Krieg auch in den Medien daher artikulieren. Also ich denke auch an diesen Embedded Journalism. Und das ohne von Krieg im eigentlichen Sinne zu sprechen. Der Feind ist grausam, also ein Schurke, er benutzt unzulässige Waffen. Wir hingegen wollen den Krieg ja gar nicht, aber unsere Sache ist heilig und sie dient ja außerdem auch allen. Das war so das Narrativ.
1: Was aber nicht heißt, wie du richtig bemerkt hast, dass die Gefahr des Terrorismus nicht ganz real waren und noch heute sind. Und natürlich sind weder der Irak noch Afghanistan noch andere Failed States ansatzweise befreite Gesellschaften. Das muss man schon auch festhalten.
0: Ja, das stimmt. Nur der Punkt ist ja der, im Schatten dieser eigenen westlichen Rechtfertigungen sind eben auch Kriegsverbrechen passiert. Und die, finde ich, muss man aus linker Perspektive halt auch benennen. Also ohne sie jetzt für eine Art von, weiß nicht, Anti-Amerikanismus oder so zu funktionalisieren. Zu den dokumentierten Fällen zählen zum Beispiel Folter, Misshandlungen in Gefängnissen wie Abu Ghraib, extralegale Tötungen durch Soldaten und Militärdienstleister. Im Irak zum Beispiel Blackwater, die ja mit eingesetzt wurden, wir hatten es schon von Söldnern. Dann aber auch Luftangriffe mit zahlreichen zivilen Opfern.
1: Ja, und im Schatten dieser humanitären Intervention sind dann ja weltweit Friedensinitiativen und Missionen auf allen Ebenen gewachsen, die teilweise dann an dieses Militärische auch andocken konnten. Das war ein ganzes Konglomerat, finanziert mit UN-Geldern, mit Geldern aus nationalen und supranationalen Organisationen. Man sprach und spricht auch heute noch inzwischen von einer sogenannten Peace Industry. Auch der zivile Friedensdienst aus Deutschland bekam nach seiner Gründung 1999 beziehungsweise nach den Bürgerkriegen in Jugoslawien nochmals kräftig Aufwind. Versöhnungsarbeit wurde dann also sozusagen in das Schaufenster gestellt und das würde zu einem dauerhaften Frieden führen und sei unverzichtbar.
0: Stimmt ja auch ein Stück weit, also ist auch daran nicht alles falsch. Und ich würde sagen, es gibt viele Beispiele, gerade so lokale Ansätze für den Einsatz von Friedensfachkräften, die man auch loben kann. So führte zum Beispiel die Aufarbeitung der kriegsbelasteten Vergangenheit in Guatemala ja auch dazu, dass im Frühjahr 2016 war das, hochrangige Militärs erstmals wegen Gewaltverbrechen während des Bürgerkrieges vor Gericht zur Rechenschaft gezogen wurden. Oder denken wir an Kolumbien. In Kolumbien förderten zivile Friedensdienstfachkräfte gemeinsam halt mit lokalen JournalistInnen eine sehr sensible Form der Medienberichterstattung, die eben deeskalierend und nicht konfliktverschärfend wirkte oder wirken sollte.
1: Aber es gab und gibt auch berechtigte Kritik, weil westliche Friedenseinsätze, auch die mit lokalen Friedensfachkräften, unter dem Konzept der liberalen Friedensstrategie umgesetzt werden. Kritikerinnen bemängeln an diesem Konzept des Liberal Peace, dass die Praktiken oft von oben herab initiiert wurden.
0: Ja, so Top-Down-Ansätze.
1: Genau,
0: ne?
1: Top-Down-Ansätze. Und lokale Gemeinschaften mit ihren eigenen Lösungsansätzen da oftmals unter die Räder kamen. Ne? Und aus diesem Grund haben auch viele Menschen aus dem globalen Süden kritisiert, dass das einfach diese lokalen Ansätze zu wenig berücksichtigt wurden.
0: So hat ja zum Beispiel Sabelo Ndlovu-Gaceni aus Simbabwe, das ist einer der führenden Köpfe dieser dekolonialen afrikanischen Friedensforschung, der hat Folgendes gesagt.
2: Das liberale Friedensmodell fungiert nicht als neutrales Instrument zur Konfliktlösung, sondern als Fortsetzung der globalen Kolonialität, in der der globale Norden die normativen Standards für Staatlichkeit und gesellschaftliche Ordnung im Süden diktiert.
1: Gaceni hat also die Einbettung von Friedensmissionen in imperiale Kontinuitäten kritisiert.
0: Weil eben die liberale Friedensförderung mit einem standardisierten Konzept arbeitet, das sehr stark auf so westlichen liberalen Ideen und Werten basiert. Die sind jetzt nicht alle schlecht, ne? Aber Rechtsstaatlichkeit, Leistungsgesellschaft, Marktwirtschaft, Menschenrechte, damit werden halt koloniale Machtstrukturen tendenziell auch fortgeschrieben und so lokale, eher indigene, traditionelle Wege zum Frieden, die wurden in diesem Konzept zumindest zu Beginn weitgehend ignoriert.
1: Unsere Beispiele zeigen immer wieder auch, dass es hehre Ansätze gibt, die sich auf dem Papier gut anhören, aber dann in der Folge, genau weil solche Macht- und Herrschaftspositionen nicht berücksichtigt werden, einfach völlig schief laufen.
0: Ja, das ist also die Kritik, die sich eben auch gegen diese sogenannte Peace Industry, die hattest du schon erwähnt, wendet und eben dagegen, dass Friedenskonzepte einfach so von extern vorgedacht werden, ohne dass man die Betroffenen wirklich aktiv mit einbezieht. Also ein Friedensforscher, der das sehr früh gemacht hat, von der Manchester University, war Oliver Richmond. Der sagte zum Beispiel:
2: Der liberale Frieden erzeugt oft nur eine negative Form des Friedens, die die politische und ökonomische Hegemonie des Nordens sichert, anstatt echte lokale Emanzipation und Gerechtigkeit im Süden zu fördern.
0: Und er forderte halt genau das, nämlich lokale Perspektiven und auch so indigene Traditionen und die tatsächlichen Bedürfnisse der betroffenen Bevölkerung in den Mittelpunkt von Friedensansätzen zu stellen und damit eigentlich sowas wie Emanzipation und Frieden auch verbinden zu wollen.
1: Nun muss man ja aber auch einwenden, dass so ein Lokalturn, also die Hinwendung zu lokalen oder traditionellen Strategien der Konflikttransformation, vermutlich auch nicht in aller Reinheit Emanzipation garantiert. Da gibt es ja vermutlich auch Fallstricke.
0: Also ich finde auch lokal und emanzipatorisch, das ist auf keinen Fall das Gleiche. Ja. Man kann sicherlich an gut etablierte Formen von Streitschlichtung zum Beispiel anknüpfen. Und dann geht es aber darum, wer darf denn da sprechen? Also eine Garantie ist das noch nicht. Es gibt zahlreiche Studien genau darüber, die zum Beispiel zeigen, dass so patriarchale Strukturen in Nachkriegsgesellschaften dann auch stark wieder Einzug halten können. Das ist aber für beide Ansätze der Fall. Ja. Also sowohl für den genannten Top-Down-Ansatz dieses liberalen Friedens und eben auch für Ansätze, die so lokal aus Communities heraus reaktiviert werden. Und zwar sogar dann, das finde ich interessant, wenn zu Kampfzeiten, zum Beispiel bei so antikolonialen Widerstandsbewegungen, wenn da die Geschlechterrollen eben egalitärer wurden, da ist Tigray ein Beispiel, aber auch Simbabwe, die Befreiungsbewegungen, dort haben Frauen in teilweise sehr hohen auch Kampfpositionen gehabt und Frauen konnten sehr wichtige Funktionen auskleiden. Also sie waren Kommandantinnen von kämpfenden Einheiten. Kaum waren allerdings die Kämpferinnen entwaffnet, durften oder mussten sie dann wieder zurück an den Herd. Die feministische Friedensforschung, da habe ich mich noch mal so ein bisschen drin eingelesen, die sieht eben aus genau diesem Grund bei beiden Formen von Konzepten, also egal jetzt ob liberal-westlich oder traditionell lokal, sage ich mal, die sieht bei beiden Formen eben diese Gefahr der Normalisierung von Geschlechterungerechtigkeiten in Postkriegsgesellschaften. Warum? Etwa, weil so religiöse oder traditionelle Einheiten oder Eliten sehr stark auch auf frauenfeindliche Geschlechterordnungen setzen und dahin zurück wollen. Warum? Weil, das ist deren Begründung, die eben kulturell legitimiert sind und auch so eine soziale Ordnung erstmal garantieren. Feministische Friedenspolitik geht hingegen mit so einem intersektionellen Ansatz an die Friedensarbeit heran, eben mit dem Ziel, andere Formen von Diskriminierung mitzudenken, also Alter, Klasse, Herkunft und so weiter, um dann halt die Mitbestimmung der jeweils Deprivilegierten einzufordern. Also eben zum Beispiel von Frauen.
1: Hört sich einfach und gut und wichtig an, aber in der Praxis sicherlich immer wieder schwierig,
0: das ist,
1: umzusetzen.
0: Genau, ist nicht so einfach. Also es werden zum Beispiel neue Organisationsformen gemeinsam erarbeitet oder neue Regeln in so bestehende patriarchal organisierte Institutionen eingereicht, aber die dann zu leben, da müssen halt alle mitziehen. Aber was die feministische Friedensarbeit will und Friedensforschung will, das ist diese martialische Maskulinität und den Militarismus wirklich innerhalb der Gesellschaft überwinden. Und damit ist feministische Friedenspolitik für mich schon deutlich ein Gegengewicht zu der Debatte dieser Versicherheitlichung durch militärische Präsenz, die wir ja gerade wieder überall erleben.
1: Das halten wir mal als wichtigen positiven Punkt fest.
0: Ja, wir haben ja jetzt alle möglichen Gewaltakteure benannt, Trump, Putin, auch aus dem globalen Süden. Und was vielleicht nochmal wichtig zu sagen wäre, die Gewalt kommt eben nicht nur von Gewaltakteuren, die eine unheimliche Macht haben, weil sie eine Großmacht sind. Und sie kommt eben auch nicht nur aus den Rändern, was in Europa oft als Bedrohung wahrgenommen wird, so IS, Boko Haram, Azawad im Sudan und so weiter, sondern die Gefahr der Gewalteskalation, die kommt immer auch aus der Mitte der Gesellschaft, dort genauso wie hier. Und wenn ich sage genauso wie hier, dann denken wir da mit Sicherheit eher an den Aufstieg der Rechten und an dieses sich Einschleichen von Normalität, von langsamen Eskalationsspiralen der Gewalt.
2: Wer erträumt hatte, die Gewalt sei, dank des Fortschritts, nunmehr Teil der Vergangenheit, erblickt in der Ilias vielleicht ein bloßes Dokument. Wer aber zu erkennen vermag, dass die Gewalt heute wie einst die Mitte ist von jeder menschlichen Geschichte, der findet in ihr den schönsten, den reinsten Spiegel.

Zu Beginn unserer Sendereihe Frieden gestalten, wie geht das, benannten Georg und Martina als MitarbeiterInnen des IZ3W in ihrem Gespräch die aktuellen weltpolitischen Umbrüche, die von einer ebenfalls weltweit zunehmenden Militarisierung des Denkens und Handelns gekennzeichnet sind. Damit möchten wir herausstellen, vor welchem Hintergrund wir die Sendereihe aufgesetzt haben und unsere Sprecherposition verdeutlichen. Denn der Blick auf das Thema Kriegsführung und Friedensmissionen ist auch aus linker emanzipatorischer Sicht sehr komplex. In der weiteren Sendereihe blicken wir auf die lokalen Schauplätze von Friedensinitiativen und fragen, was sind ihre Herausforderungen, woher nehmen sie den Mut, sich dem wachsenden Militarismus entgegenzustellen und was haben sie in der Hand?

0: Les épreuves que nous traversons en ces temps difficiles ne sont en réalité que des embûches sur la voie noble qui mène à la prospérité.
1: Die Prüfungen, die Mali derzeit durchlebt, seien nur Hindernisse auf dem Weg zu Wohlstand und Entwicklung. Gerade in schwierigen Zeiten müsse die Nation ihren Zusammenhalt stärken, so der malische Präsident Assimi Goïta am 28. April 2026, drei Tage nach den schwersten Angriffen in Mali seit 2012.
2: Die Angriffe vom 25. April 2026 waren für viele Menschen in Mali ein Schock. Erstmals seit Jahren gingen separatistische Tuareg-Rebellen und die mit Al-Qaida verbündete Terrorgruppe JNIM gemeinsam gegen den malischen Staat vor. Gleichzeitig wurden Militärstützpunkte und Städte in mehreren Regionen des Landes angegriffen. Darunter auch die Garnisonsstadt Kati nahe Bamako.
1: Mein Kollege Lars war Ende April in Bamako. Einen Tag vor den Angriffen sprach er dort mit François Tendeng und Mokhtar Camara von der Friedensorganisation IRENE über Friedensarbeit. Dabei erzählt François vom Angriff auf eine Gendarmerieschule in Bamako im Herbst 2024. Eine Erfahrung, die ihm bis heute präsent ist.
3: Um 4.30 Uhr höre ich die Maschinengewehr. Ich sagte, das kenne ich irgendwie. Und dann dauerte, dann bin ich aufgestanden, die Straße ist leer. Ich sagte, aha, es ist eine Attacke, mitten in Bamako.
1: Der Angriff, von dem François hier spricht, liegt bereits einige Zeit zurück. Die Ereignisse vom 25. April 2026 hatten jedoch eine ganz andere Dimension. Lars, wie hast du die Situation während der jüngsten Angriffe vor Ort erlebt?
2: In unserem Stadtteil waren wir weit genug weg von den Kampfhandlungen, also habe ich nicht direkt davon mitbekommen. In der Hauptstadt herrschte weitgehend Alltag, abgesehen von einer nächtlichen Ausgangssperre. Das heißt nicht, dass die Ereignisse die Menschen kalt gelassen hätten. Die Angriffe lösten große Verunsicherung aus. Schnell verbreiteten sich Videos und Berichte aus den umkämpften Gebieten. Trotzdem hatte man nicht das Gefühl, dass das Land vor dem Zusammenbruch steht. Statt Panik erlebte ich vor allem große Solidarität mit der malischen Armee.
1: Das überrascht. In vielen internationalen Medien war nach den Anschlägen von einem Scheitern der Militärregierung oder sogar von einem drohenden Zerfall des Landes die Rede.
2: Ein solches Auseinanderklaffen von Berichterstattung und Alltagserfahrung in Mali ist nicht neu. Das wurde auch im Interview mit François und Mokhtar deutlich. Insbesondere während der schweren Treibstoffkrise im Herbst 2025 wurde im Ausland häufig der Eindruck vermittelt, das Land stehe kurz vor dem Kollaps. François schilderte mir dagegen vor allem die Solidarität und gegenseitige Unterstützung, die er damals erlebt hat.
3: Die Leute haben einfach die Situation akzeptiert, wie die ist, war nicht zu ändern. Und haben sich so organisiert in den Tankstellen. Das ist ihre Ansatz Revolution. Es ist eine neue Freundschaft entstanden. Die Leute nach zwei Tagen haben einen völlig unbekannten einen Schlüssel vom Auto gegeben, damit du nach Hause gehen kannst und eine Nacht schlafen kannst. Und falls es Bewegung ist, dass dein Auto auch mit bewegt ist.
2: Was François hier beschreibt, ist mehr als eine Geschichte über Solidarität in einer Krisensituation. Es geht um die Frage, wie Menschen auch unter schwierigen Bedingungen Zusammenhalt organisieren und Konflikte bewältigen. Genau dort setzt Friedensarbeit an.
1: Was bedeutet Friedensarbeit in einem Land, das seit Jahren von Gewaltkonflikten geprägt ist? Das wollte Lars von François Tendeng und Mokhtar Camara wissen.
4: Unsere Philosophie ist klar, wir arbeiten nicht mit bewaffneten Menschen. Ob Militär oder Terroristen, unser Grundsatz, wir arbeiten nicht mit Leuten, die Gewalt als Methode predigen oder bevorzugen. Das ist für uns eine klare Linie. Wir wollen Frieden fördern. Und das machen wir mit der Zivilbevölkerung.
3: Es gibt keinen Platz zur Verherrlichung von Gewalt und Gewaltstrukturen. Es gibt einfach keinen Platz in unserer Vision. Es geht nicht, jemandem was beizubringen, indem du ihm weh tut. Wenn du nur sagst, hier ist Ende meiner Kreativität im pädagogischen Bereich, dann ist es zu Gewalt. Wenn ein Vater sein Kind schlägt, das heißt, er ist am Ende seiner Kreativität, um sein Kind zu bewegen in die Richtung. Und dann ist es zu Gewalt. Das ist keine Erziehung. Sorry. Ich lehne das ab in der Familie. Ich lehne das ab, auch in die Gesellschaft. Also, Wir sind überzeugt, dass anders geht.
5: Du hast jetzt von den Gewaltstrukturen vor Ort gesprochen und eurem Ansatz, der dem entgegensteht und ihr versucht, das zu durchbrechen, auch durch Erziehung. Aber was sind eurer Meinung nach die Ursachen für diese Gewalt?
4: Es ist schwer, die Konflikte so genau zu beschreiben. Es gibt Probleme, die durch koloniale Zeit entstanden sind. Es sind auch Probleme, die auch natürlich die Art, wie das Land regiert wurde. Seit der Unabhängigkeit muss man sagen, dass es Korruption in diesem Land gibt, dass es Ungleichheit gibt. Und natürlich hat auch Konsequenzen für die Leute, dass es einfach Ungleichheit gibt. Also einige haben Wasser, einige haben nicht, einige haben Strom, einige nicht. Das sind Erbe des Kolonialismus und Erbe auch der schlechten Regierungsführung. Die Konflikte sind so entstanden und die Jugendlichen haben keine Perspektive, keine Arbeit. Das ist schon schwer wegen dieser Situation. Und Krieg auch kommt dazu. Und natürlich auch die Konflikte wegen der Knappheit der natürlichen Ressourcen auch. Das kommt auch dazu. Und deswegen sind, wie sagen, die Konflikte in Mali sind sehr komplex.
3: Die Gründe, die verschwinden nicht. Aber im Laufe der Konflikt, da ändern sich auch die Dinge. Das ist immer in der Zeit, wenn du Konfliktanalyse machst, du machst es ganz gezielt in eine bestimmte Zeit. Und wir können nicht auf Metaebene. Wir haben nicht die Mittel, die Möglichkeit, nicht das Mandat, über Regierungssachen zu agieren. Nein, wir sind wirklich da für die Bevölkerung. Wir machen zivile Friedensdienst. Friedensdienst ist groß, aber ziviler Friedensdienst ist ganz konzentriert auf den Friedensbedarf der zivilen Bevölkerung, mit dem wir arbeiten.
5: Und kannst du den Begriff Friedensbedarfe nochmal erklären? Was sind genau die Friedensbedarfe?
4: Als Friedensbedarf würde ich einfach sagen, zuerst, dass die Leute zum Beispiel, ohne Beispiel ist ganz schwer. Ich arbeite gerade daran an einem Fall, wo die Goldbauer und die Bevölkerung sich geweigert hat, Steuern zu zahlen, weil es herrschte keine Transparenz. Es gab auch Korruptionsverdacht, dass die Steuergelder woanders gehen und gehen nicht, wo sie müssen. Friedensbedarf wäre dann Transparenz in der Verwaltung der Steuern. Zum Beispiel, es kursieren so viele falsche Nachrichten, so viele Fake News. Zum Beispiel, als diese Krise war, dass die Leute vor der SPG, die Touristen, vor Bamako stehen. Und dass sie werden demnächst Bamako erobern. Diese falschen Meldungen gefährden den Zusammenhalt und den Frieden in Mali. Und Friedensbedarf wäre, zuverlässige Nachrichten verbreiten. Konflikte entsprechen immer Friedensbedarf. Deswegen entstehen eigentlich Konflikte. Das heißt, wir gehen nicht unbedingt von Konflikten aus, aber wir gehen von Friedensbedarf. Welche Friedensbedarf gibt es?
5: Hast du eine Situation im Kopf, wo du sagen würdest, da haben wir wirklich was erreicht? Vielleicht auch da haben wir einen Konflikt moderiert oder gelöst?
4: Eine wichtige Erfolg unserer Arbeit war, dass als wir angefangen haben, war sensibler Journalismus kein großes Thema. Und seitdem haben wir geschafft, dass viele Universitäten Friedensjournalismus als Fach eingeführt haben. Weil vorher die Journalisten waren nicht ausgebildet, die haben die Nachrichten nicht im Sinne des Friedens behandelt, aber die haben sogar dazu beigetragen, dass einige Konflikte eskalieren. Und dass es jetzt Studenten es lernen in den Fachhochschulen, wie man mit sensibel mit Informationen umgehen soll. Das ist für uns auch ein großer Erfolg. Und ein anderes Beispiel, im Sikasso herrschte Konflikte zwischen Händler und Kommune über die Nutzung der Märkte etc. Aber durch unsere Intervention ist jetzt mal friedlich geworden, dass die Leute zusammenarbeiten. Und das sind einfach kleine Erfolge sind klein, aber das ist auf die Ebene, die wir arbeiten, ist sehr wichtig.
5: Was sind denn die Grenzen der Friedensarbeit? Also gibt es auch Situationen, in denen Friedensarbeit vielleicht nicht ausreichend ist oder wo es andere Ansätze braucht?
3: Frieden hat immer zu tun mit wirtschaftlicher Lage der Menschen. Wir arbeiten zielgerichtet an Jugendlichen und an Frauen. In den menschlichen Strukturen, das sind die Leute, die wenig Macht haben. Wenig Macht ist nicht nur politische Macht, ist auch wirtschaftliche Macht. Und da ist zum Beispiel der zivile Friedensdienst an der Grenze. Du kannst mit Leuten über Frieden reden, aber wenn du einfach nicht auch mit agieren kannst, um die Situation der Menschen zu verbessern, wirtschaftlich, dann bist du da manchmal und fragst, was mache ich? Ich kann mich erinnern, ich war in Burundi, hat einen Workshop dort gemacht und ganz am Ende war die jüngste Teilnehmerin, die mir sagte, il n'y a pas de paix sans pain. Ich hatte nicht verstanden, was will sie mir sagen? Und ich musste mich überlegen und dann habe ich gesagt, kannst du mir das wirklich mehr erklären? Im Moment bin ich irgendwie... Und dann erklärte sie mir, das Leben einer jungen Mädchen im, ich kam aus Kongo, im Kongo, wo die Miliz Armee da sind, wo gar nichts da ist und die nicht mehr zu essen hat, kann sie über Frieden reden. Wir arbeiten im Changement de Comportement. Der Mensch muss sich ändern. Alles, was kommt, ist von der Haltung von der Mensch. Ich habe noch nie einen Kalaschnikow gesehen, der allein hochgeht und schießt auf die Menschen. Und wir arbeiten auf der Ebene. Aber die Programme der Friedens, der zivile Friedens, die haben diese Einschränkung, dass wir nicht wirtschaftliche Forderungen zu machen können, bezogen zu den Menschen, die wenig Macht haben in den Strukturen. Und das ist, was wir da sagen. Wir müssen irgendwie langsam diese Friedensarbeit, die wir machen, diese Änderung unterstützen, damit die Leute nicht schnell wieder in die wirtschaftliche Abhängigkeit landen und so weiter und so fort. Also wir müssen daran denken. Friedensarbeit braucht auch Mittel, um die Menschen, die in Not sind in der Gesellschaft, wirtschaftlich zu verkaufen.
2: Es gibt keinen Frieden ohne Brot. Il n'y a pas de paix sans pain. Mit diesem Satz bringt François Tendeng eine zentrale Erkenntnis unseres Gesprächs auf den Punkt. Friedensarbeit bedeutet für ihn nicht nur Dialog und Versöhnung. Sie beginnt dort, wo Menschen Zugang zu Bildung haben, ihre Familien ernähren können und eine Perspektive für die Zukunft sehen. Doch wenn Frieden so viel mehr ist als die Abwesenheit von Gewalt, warum wird dann meist nur über Krieg, Terrorismus und Militär berichtet? Auch das habe ich François Tendeng und Mokhtar Kamara gefragt.
3: Wer sind die Menschen, die da leben? Das Konflikt ist da, das wissen wir. Aber die Menschen, die da leben, die Menschen, die sich tagtäglich überlegen, ob sie den Weg heute nehmen oder nicht den Weg, mein Wunsch wäre, von deren Leben zu berichten. Nicht auf Perspektive des Krieges. Das ist das Problem. Die Perspektive des Krieges ist eben die Konsumperspektive.
1: Vielleicht liegt genau darin eine Herausforderung, auch für uns JournalistInnen. Über Anschläge, Militär und geopolitische Konflikte wird viel berichtet. Deutlich seltener geht es um die Menschen, die trotz Gewalt ihren Alltag organisieren, Konflikte lösen und sich für Frieden einsetzen.
3: Wir arbeiten mit Menschen, die heute in deren Dorf schlafen und nicht wissen, ob sie morgen da sind. Wenn man deren Perspektive nehmen würde, nicht die als schwach oder als Leute zu bemitleiden. Nein, die sind nicht. Die sind sehr, sehr starke Personen. Die sind Leute zu respektieren. Diese Perspektive, wenn man das richtig hochbringen kann, dann kann man Dinge ändern im Ebene der Entscheidungsträger. Das ist, was fehlt.
1: Das war der Beitrag von Lars Springfeld aus Mali und das war auch schon der Südnordfunk im Juni. Wiederholt wird er bei uns bei Radio Dreieckland am Freitag, den 5. Juni um 11 Uhr. 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Wir hören uns im Juli wieder. Bis dahin macht es gut und Peace out.

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Und schon ist Sommer. Wir haben Sonntag, den 14. Juni 2026, 21 Uhr. Und ihr hört Klassenjustiz in Südbaden hier auf Radio Dreieckland 102,3 MHz oder im Livestream auf www.rdl.de. Am Mikrofon für euch heute ist Thomas. Oder ihr habt vielleicht auch Radio Dreieckland am Montag eingeschaltet. Dann ist jetzt der 15. Juni, kurz nach 11 Uhr am Vormittag. Denn da läuft immer die Wiederholung. Was erwartet euch heute? Ein Interview zu dem vor kurzem erschienenen Grundrechte-Report 2026, der die grundlegenden Verfassungsverstöße, meistens begangen durch staatliche Institutionen und Unternehmen, zusammenfasst und darstellt. Dann etwas zu einer Gesetzesverschärfung, die seit dem 01.01.2026 gilt, wenn Menschen sich nämlich vor Gericht gegen eine Strom- oder Gassperre ihres Anbieters, der die Energie liefert, wehren wollen. Schließlich ein Interview zu der Anfang des Monats erschienenen Broschüre, die Mayas Hungerstreik in Ungarn nachzeichnet. Wir erinnern uns, letztes Jahr hat Maya, eine nicht-binäre antifaschistische Person, 40 Tage lang in Budapest die Nahrung verweigert, um auf die menschenverachtenden, menschenunwürdigen Bedingungen im ungarischen Untersuchungshaftvollzug hinzuweisen. Und schließlich noch eine Meldung über einen angeblichen Vergiftungs- oder einen Giftvorfall im Gefängnis im hessischen Schwalmstadt mit einer überraschenden Pointe, wie ich finde. Aber jetzt hören wir erstmal etwas Musik von René Hamdorf. Die gesamte Musik in der heutigen Klassenjustiz in Südbaden-Sendung stammt von René Hamdorf. Credits für die Musik gehen an ihn. Er lebt an der Kieler Förde und bewegt sich irgendwo zwischen Philosophie, Technologie, Musik und dem Versuch, die Welt um sich herum zu verstehen. Auf seinem Blog schreibt er Essays über die Risse im Alltag, wie er schreibt, über das, was sichtbar wird, wenn die glatte Oberfläche bricht. Und er macht Musik. Erfreulicherweise für Radio Dreieckland und für diese Sendung vollkommen GEMA-frei. Und jetzt ein Stück Musik. Wie soll ich bloß heißen? Davon singt René Hamdorf.

0: Vor wenigen Wochen erschienen die 30. Ausgabe des Grundrechte-Reports, herausgegeben von Bürgerrechts- und Menschenrechtsorganisationen wie der Humanistischen Union, dem Komitee für Grundrechte und Demokratie oder der Internationalen Liga für Menschenrechte. Im Mittelpunkt der aktuellen Ausgabe stehen Militarisierung, neue Überwachungsinstrumente, Einschränkungen des Demonstrationsrechts und vieles andere. Für Radio Dreieckland habe ich darüber mit Athena Möller gesprochen. Sie ist selbst Vorstandsmitglied der Internationalen Liga für Menschenrechte und Teil der Redaktion des Grundrechte-Reports. Der Grundrechte-Report erschien nun zum 30. Mal. Was sagt es über den Zustand unserer Demokratie, dass es diesen Report immer noch gibt und zu brauchen scheint?
1: Also unser diesjähriger Report besteht ja aus über 40 Artikeln, wie jedes Jahr, die sich teils sehr detailliert und differenziert damit beschäftigen, an welchen Stellen Grundrechtsverletzungen drohen oder auch schon passieren. Und was ich sagen kann, ist, dass es teilweise wirklich absurd und schockierend ist. Also man liest diese Artikel und denkt sich, das kann doch nicht sein, dass es hier gerade um Sachen geht, die in einem demokratischen Rechtsstaat stattfinden. Die Menschen sind aktuell derart vielen repressiv-autoritären Maßnahmen ausgesetzt, dass wir mittlerweile schon davor warnen müssen, dass die Grundprinzipien des Rechtsstaats selbst auf dem Spiel stehen. Und das ist eine Neuerung, die ist höchst bedrohlich und da gilt es, Menschen darüber aufzuklären und mit ihnen gemeinsam dagegen vorzugehen.
0: Wie ich eingangs gesagt habe, wird der Report ja auch von den Herausgeberinnen selbst als alternativer Verfassungsschutzbericht bezeichnet. Warum braucht es aus Sicht der Herausgeberinnen, aus ihrer Sicht, überhaupt ein zivilgesellschaftliches Gegenstück zu staatlichen Sicherheitsberichten?
1: Das kommt daher, dass die tatsächlichen Verfassungsschutzberichte von Bund und Ländern, nämlich Bürgerinnen und Vereine und Gruppierungen, unter schärfste Beobachtung stellen, teils unter lächerlichen Vorwänden. Also als ein Beispiel wird bis heute noch die Vereinigung der Verfolgten des Naziregimes beobachtet, bei denen ja nun wirklich mehr als fraglich ist, ob sie irgendwie Bestrebungen gegen die freiheitlich-demokratische Grundordnung hegen. Und da liegt dann die Vermutung schon nahe, dass es dem Verfassungsschutz gar nicht in erster Linie um unsere freiheitlichen Grundrechte in der Verfassung geht, sondern eher darum, sich selbst zu schützen und politisch scheinbar Gegenläufige irgendwie unter Beobachtung zu stellen. Und da braucht es natürlich, wenn der Verfassungsschutz das nicht übernimmt, eine andere Initiative, die sich um die Grundrechte kümmert.
0: Wenn wir mal die Grundrechte-Reporte der letzten Jahre nebeneinander legen würden, was ist aus Ihrer Sicht der Herausgeberin so eine zentrale Entwicklung? Sie haben ja schon angedeutet, die Grundrechtseingriffe werden ja nicht weniger, sondern auch meiner Meinung nach eher härter und normalisieren sich.
1: Wir sehen sowohl, dass die Grundrechtseingriffe härter werden, also zum Beispiel Stichwort polizeiliche Schmerzgriffe oder Sanktionierung von Demonstrationen oder Strafverfolgung im Anschluss daran, als auch, dass sie sich normalisieren. Also denn eine Normalisierung folgt ja allein schon daraus, dass die Zahl an Grundrechtsverletzungen, die man so im Alltag wahrnehmen kann, gefühlt täglich steigt. Dass die Grundrechtsverletzungen in der Gesellschaft breiter akzeptiert werden, das stellt der Grundrechtsreport jetzt nicht fest, sondern eher, dass sich viele Menschen vieler Grundrechtsverletzungen gar nicht so bewusst sind. Also das liegt zum einen daran, dass vieles, gerade auch was so in der Verwaltung passiert, so komplex ist, dass es erstaunlich viel Hintergrundwissen braucht, um die Prozesse erst einmal nachvollziehen zu können. Dann auch, dass solche Verletzungen eben gar nicht so leicht wahrzunehmen sind. Dafür braucht es meistens Personen, die im engen Kontakt mit diesen Institutionen stehen. Und zuletzt braucht es natürlich auch Medien, die dann darüber berichten. Und genau an diesen drei Punkten setzt der Grundrechte-Report auch an.
0: Wir sprechen ja heute hier bei Radio Dreieckland und vor 3,5 Jahren gab es Razzien bei Mitarbeitenden von Radio Dreieckland. Auch hier in den Redaktionsräumen von RDL stand damals die Polizei und das alles wegen einer Meldung über

0: Die Einstellung eines Ermittlungsverfahrens, welche einen Link auf das Links-Unten-Archiv enthalten hatte. Am Ende, darüber berichtet auch der Grundrechte-Report, hat das Bundesverfassungsgericht die Schutzrechte letztlich für journalistisches Arbeiten im Homeoffice gestärkt. Trotzdem bleibt ein schaler Beigeschmack. Amts- und Landgericht haben erstmal die Razzien gebilligt. Ein Oberlandesgericht, das in Stuttgart, hat einen langwierigen Strafprozess gegen einen RTL-Redakteur erzwungen. Was sagt dieser Fall, der ja auch in dem aktuellen Grundrechte-Report thematisiert wird, über die Haltung wesentlicher Teile der Justiz zur freien Presse aus?
1: Bei dem Fall ging es ja um die Frage, ob eine Verlinkung, also in diesem Fall die Verlinkung zu einer Internetseite des vom Bundesministerium des Inneren verbotenen Vereins links unten in die Media, ob diese Verlinkung eine strafrechtlich relevante Unterstützung des verbotenen Vereins ist. Und in diesem Fall, das haben Sie richtig gesagt, hat das Bundesverfassungsgericht entschieden, hat gesagt, nee, die Razzia war nicht gerechtfertigt. Es gab nicht genug Anhaltspunkte dafür, dass es eine Unterstützung ist. Aber ganz allgemein ist die Frage, ab wann man von einer Unterstützung sprechen kann, immer noch nicht geklärt. Also der Begriff ist sehr schwammig und damit geht eben eine Einschüchterungswirkung auf JournalistInnen einher. Denn sobald sie über verbotene Vereinigungen berichten, müssen sie, Stand jetzt, muss man einfach so sagen, im Zweifel mit einer Razzia rechnen.
0: Kritikerinnen behaupten, dass Bürgerrechtsorganisationen auch wie die Ihre bei Sicherheitsgesetzen reflexhaft Alarm schlagen würden, dabei aber reale Bedrohungen völlig unterschätzen würden. Was antworten Sie auf den Vorwurf, der Report habe letztlich ein zu einseitiges Freiheitsverständnis?
1: Da lässt sich sagen, dass natürlich diese Überwachungsbefugnisse selbst oft auch schon Bedrohungen bezüglich Sicherheit darstellen. Also so Stichwort Data Leak, da könnte man, finde ich, den Vorwurf zurücksagen. Naja, das ist ja an sich schon eine Bedrohung.
0: Wenn Sie nochmal auf den Grundrechte-Report schauen, gibt es da so ein, zwei ganz herausstechende Artikel?
1: Ja, also der Fokus von dem Grundrechte-Report, das haben Sie ja schon gesagt, war auf dem Thema Militarisierung. Da ist natürlich vor allem der Artikel zum Wehrdienstmodernisierungsgesetz besonders zentral.
0: Was ist daran bedenklich?
1: Dann, ja, genau, da ist es so, dass das Wehrdienständerungsgesetz von 2011 ja noch gesagt hat, die verbundenen Rechtseingriffe, die eben mit den gesetzlichen Pflichtdiensten zusammenhängen, sind nicht mehr zu rechtfertigen. Und da drängt sich uns natürlich die Frage auf, warum sollte das jetzt heute nicht mehr gelten? Weil in dem Gesetz steht es fest, erstens, dass alle 18-Jährigen dazu verpflichtet sind, über einen Fragebogen, den sie von der Bundeswehr zugeschickt bekommen, Auskunft über persönliche Informationen zu erteilen. Also es ist eine zwangsweise Auskunftserteilung, das ist grundrechtlich schon mal sehr relevant. Dann zweitens müssen sich junge Erwachsene bald bezüglich ihrer körperlichen und geistigen Tauglichkeit mustern lassen. Also diese Muster uns auch durchaus umfassen. Sie beinhaltet unter anderem die Offenlegung von zahlreichen medizinischen Daten, auch über die psychische Verfassung, wie auch eine Hodenabtastung und greift damit wirklich in die tiefste Intimsphäre ein. Dann drittens sollen diese Gesundheitsdaten nebst Namen, Geburtsdatum, Geburtsort, Adresse, Staatsangehörigkeit, Bildungsabschlüssen etc. in der jetzt wohl größten Datenbank angereichert werden, die es so gibt, in der sich dann alle wehrpflichtigen 18- bis 60-Jährigen wiederfinden sollen und auch kein Recht zum Widerspruch haben. Und viertens sind zuletzt alle Männer ab 17 Jahren jetzt dazu verpflichtet, Auslandsaufenthalte von über 3 Monaten vorab vom Karrierecenter der Bundeswehr genehmigen zu lassen. Und bei diesen 4 Sachen sprechen wir jetzt über die Maßnahmen, die bisher getroffen wurden, zu einem Zeitpunkt, wo ein zwangsweiser Grundwehrdienst noch abgewendet werden könnte. Und es ist natürlich zu befürchten, dass der Grundwehrdienst in den nächsten Jahren doch noch kommt und mit dem dann noch viel stärkere Grundrechtsverletzungen einhergehen. Und da muss man sagen, ist neben Klimawandel, finanzieller Vorbelastung und maroder Infrastruktur für die junge Generation schon die nächste Zumutung am Horizont erkennbar.
0: Stellen wir uns in 10 Jahren den Grundrechte-Report 2036 vor. Was wäre denn für die Herausgeberinnen ein gutes Zeichen? Nicht nur für den Grundrechte-Report selbst, sondern für die Gesellschaft insgesamt.
1: Das wäre auf jeden Fall sicherlich positiv zu bewerten, wenn sowohl bei der Regierung als auch beim Gesetzgeber und der Justiz und auch in der Gesellschaft so eine gewisse Sensibilität einkehren würde. Also, dass es gewisse Eingriffe in die Grundrechte, die es ja immer geben wird, dann wenigstens mit weniger Selbstverständlichkeit und Unverhohlenheit passieren würde. Außerdem wäre es sicherlich beruhigend, wenn wir nicht mehr über die Grundprinzipien des demokratischen Rechtsstaats selbst uns Sorgen machen müssten. Also, es ist sozusagen, aber es wäre schon mal ein guter Schritt, wenn sich Regierungsmitglieder und Behörden wieder an Gerichtsurteile halten würden und die ernst nehmen würden. Stichwort Außengrenzen und Dobrindt und so weiter. Und was natürlich auch ein sehr schönes Zeichen wäre, wenn wir nur dabei zusehen müssten, wie Grundrechte zugeschnitten werden oder im besten Fall irgendwie mit Zähnen und Klauen im Kerngehalt verteidigt werden würden, sondern wenn wir auch mal wieder über eine Ausweitung der Grundrechte berichten könnten.

0: Wir hörten erneut René Hamdorf, der an der Kieler Förde lebt, mit seinem Stück Schweden. Und jetzt geht es um das Thema Gas. Stromsperren, Gassperren, ein existenzielles Problem für zigtausende Haushalte jedes Jahr. Doch ausgerechnet für Betroffene in finanziellen Notlagen wurde der juristische Weg gegen solche Sperren zu Beginn dieses Jahres still und heimlich komplizierter gemacht. Ich habe im Rahmen eines Kommentars auf die kaum beachtete Gesetzesänderung geschaut.
1: Wer seine Strom- oder Gasrechnung nicht bezahlen kann, hat meist nicht nur finanzielle, sondern oft auch sonstige Schwierigkeiten. Seit Anfang 2026 kommt noch ein weiteres Problem hinzu. Der Rechtsschutz gegen Strom- und Gassperren wurde erheblich erschwert. Hintergrund ist eine unscheinbare Änderung im Energiewirtschaftsgesetz. Diese Änderung ist öffentlich im Grunde gar nicht diskutiert worden, hat aber massive Folgen. Bislang liefen solche Verfahren von VerbraucherInnen, denen Gas oder Strom gesperrt wurde, meistens vor den Amtsgerichten. Also wohnortnah, vergleichsweise niederschwellig und vor allem ohne Anwältinnenzwang. Menschen konnten einfach direkt zur Geschäftsstelle des Amtsgerichtes an ihrem Wohnort, um dort ihre Klage gegen die Strom- oder Gassperre protokollieren zu lassen. Jetzt aber landen diese Verfahren seit dem 1. Januar bei den Landgerichten. Und dort braucht man zwingend anwaltliche Vertretung. In Baden-Württemberg sind zudem Mannheim und Stuttgart zentral zuständig. Wer in Baden wohnt, landet mit der Klage automatisch in Mannheim. Wer in Württemberg lebt, in Stuttgart, also oft hunderte Kilometer entfernt. Was bedeutet das konkret? Menschen, die ihre Energierechnung nicht zahlen können, müssen sich plötzlich erst einmal eine Anwältin oder einen Anwalt organisieren, um überhaupt gegen eine Sperre vorgehen zu können. Und das ist nicht irgendein vereinzeltes Problem, sondern laut Monitoringbericht der Bundesnetzagentur wurden alleine 2024 bundesweit in über 239.000 Haushalten der Strom gesperrt. Dazu kamen mehr als 34.000 Gassperren. Und die Zahlen steigen. Der Sozialrechtler Harald Thomé beschrieb kürzlich in einem Kommentar diese Gesetzesänderung als ein sozialpolitisches und rechtsstaatliches Desaster. Denn wenig überraschend trifft diese Regelung genau jene Menschen, die ohnehin schon unter Druck stehen und unter sehr prekären Verhältnissen zu leiden haben. Wer wenig Geld hat, findet zudem nicht einmal eben eine Anwältinnenkanzlei, die auf Beratungshilfe oder Prozesskostenhilfebasis arbeitet. Dazu kommen Fahrtkosten zu weit entfernten Gerichten und zusätzlicher organisatorischer Aufwand. Selbst innerhalb der Justiz scheint mittlerweile klar zu sein, dass diese Neuregelung problematisch ist. Das baden-württembergische Justizministerium schreibt auf Anfrage von Radio Dreieckland, bundesweit bestehe eigentlich Einigkeit darüber, dass solche Verfahren nicht ausschließlich an die Landgerichte gehören sollten. Zuständigkeiten nach Streitwert und Verfahren vor Amtsgerichten seien sachgerechter. Auch das Landgericht Mannheim beschreibt auf Frage von RDL, wie man diese gesetzliche Neuregelung bewerte, als zumindest inhaltlich streitig. Mit anderen Worten, selbst Gerichte und Ministerien sagen im Grunde, dass diese Konstruktion nicht sinnvoll ist. Trotzdem ist sie für die Betroffenen aktuell Wirklichkeit. Interessant erscheint mir dabei auch, wie wenig Transparenz es insgesamt beim Thema Strom- und Gassperren gibt. Das im Südbadischen ansässige Energieunternehmen Badenova weigert sich beispielsweise gegenüber Radio Dreieckland Auskünfte zu Strom- und Gassperren zu erteilen. Auf eine Anfrage zu solchen Strom- und Gassperren bestand die Reaktion des Unternehmens nicht darin, Zahlen oder Hintergründe zu liefern, sondern darin, Radio Dreieckland anzugreifen. So schrieb Badenovas Leiter Unternehmenskommunikation Manuel Zimmermann wörtlich, Radio Dreieckland sei nicht als journalistisches Medium anzusehen und verstoße vorsätzlich gegen den Pressekodex. Deshalb werde man keine Auskünfte erteilen. Das ist schon eine bemerkenswerte Reaktion für ein Unternehmen, das sich in Staatsbesitz befindet. Denn hier geht es um ein Unternehmen der öffentlichen Daseinsvorsorge, also um grundlegende Infrastruktur und um eine Frage, die auch direkt mit der sozialen Lage von VerbraucherInnen zusammenhängt. Werden Menschen gesperrt? Wie entwickelt sich das? Welche sozialen Folgen sieht das Unternehmen selbst? All das sind legitime Fragen. Stattdessen erleben wir aktuell zwei Entwicklungen. Zum einen wird der Zugang zum Recht für Betroffene komplizierter gemacht. Und zum anderen wird der Zugang zu Informationen erschwert oder abgeblockt. Dabei geht es hier nicht um irgendwelche abstrakte juristische Debatten. Wenn Strom oder Gas gesperrt werden, betrifft das ganz konkret das Leben von Menschen, von Familien, von Kindern. Kühlschränke funktionieren nicht mehr, Handys können nicht geladen werden, Wohnungen werden im Winter kalt. Wenn gleichzeitig der Zugang zu Gerichten komplizierter wird, trifft das auch nicht alle gleich, sondern primär Menschen mit wenig Geld. Genau deshalb gehört die Zuständigkeit für solche Verfahren zurück an die Amtsgerichte. Niederschwellig, wohnortnah und wieder ohne Anwältinnenzwang. Denn wenn Menschen erstmal eine Anwältin oder einen Anwalt brauchen, um überhaupt gerichtlich gegen eine Strom- oder Gassperre vorgehen zu können, läuft ganz offensichtlich etwas schief. Und vielleicht ist genau das der eigentliche Punkt. Über Energiesperren wird kaum gesprochen oder berichtet. Aber für Hunderttausende Betroffene sind sie Alltag und können eine existenzielle Krise auslösen. Die Frage ist deshalb nicht nur, welches Gericht zuständig ist, Amtsgericht oder Landgericht. Die Frage ist auch, wie selbstverständlich es inzwischen geworden ist, dass Menschen vom Zugang zu Energie wie auch vom Zugang zum Recht und zu den Gerichten de facto ausgeschlossen werden.

0: Freigeben von René Hamdorf haben wir gerade eben gehört. Ja, und jetzt geht es in einem Interview um eine Broschüre, die auf den Hungerstreik von Maya zurückschaut. Maya, die nicht-binäre Person, die im Zusammenhang mit körperlichen Auseinandersetzungen mit Neonazis im Frühling 2023 in Budapest später festgenommen wurde in Deutschland und in einer Nacht- und Nebelaktion deportiert wurde nach Ungarn, um dort in einem politischen Verfahren vor Gericht gestellt zu werden. Maya hat letztes Jahr 40 Tage lang gehungert. Der Ziel des Hungerstreiks war eigentlich eine Rücküberstellung nach Deutschland, zumindest aber eine Entlassung aus der Haft in den Hausarrest. All das ist nicht passiert, bekanntermaßen. Maya wurde zwischenzeitlich zu einer langjährigen Haftstrafe verurteilt, befindet sich im Berufungsverfahren. Und eine Broschüre des Soli-Komitees hat nun noch einmal auf den Hungerstreik von Maya zurückgeblickt. Und darüber habe ich mit Konstantin gesprochen. Er ist Teil des Solidaritätskomitees und wir sprachen darüber, warum die Broschüre gemacht würde und was die Broschüre so wichtig macht. Konstantin, bevor wir über die Broschüre sprechen, wie geht es Maya denn heute? Wie erlebt Maya die aktuelle Situation in Haft?
1: Man kann jetzt nicht sagen, dass es Maya gut gehe, aber es geht Maya grundsätzlich okay. Maya hält den Kopf über Wasser und lässt sich nicht unterkriegen. Durch die Wahlen und den Regierungswechsel in Ungarn hat sich die Situation von Maya allerdings nicht verändert. Das heißt, Maya ist weitgehend isoliert, wie auch vorher. Auch wenn es einige kleine Erleichterungen gibt, die Maya während des Hungerstreiks erkämpft hatte. Zum Beispiel ein bisschen mehr Kontakt zu Mitgefangenen, beispielsweise während des Hofgangs. Oder eben gelegentliche Besuche durch solidarische Abgeordnete aus Deutschland. Aber im Großen und Ganzen ist Maya weiterhin isoliert und das Berufungsverfahren ist noch nicht angelaufen. Das wird wohl auch noch einige Monate dauern und erst dann soll Maya ja nach Deutschland zurücküberstellt werden, so zumindest der ungarische und deutsche Staat.
0: Viele 10.000 Menschen haben den Hungerstreik verfolgt. Wenn ihr heute auf diese 40 Tage zurückblickt, gab es einen Moment, auch in dem dir klar wurde, dieser Hungerstreik wird niemanden von uns unverändert lassen?
1: Für mich persönlich war es tatsächlich so, als wir im Dezember, glaube ich, 2024 zum ersten Mal erfahren haben, dass Maya überlegt, in den Hungerstreik zu treten. Das war für mich dieser Moment. Ich habe das sofort sehr ernst genommen und habe gedacht, okay, Maya gibt keine heiße Luft von sich, das ist jetzt eine ernste und schwerwiegende Sache. Und da habe ich schon gemerkt, okay, hier passiert etwas Größeres, etwas Schwerwiegendes, worauf wir uns sehr, sehr gut vorbereiten müssen. Und dann gab es mehrere solcher Momente während des Hungerstreiks, zum Beispiel schon Tag 1. Als an Tag 1 des Hungerstreiks ist in den bundesweiten Leitmedien war es, in vielen Städten Soli-Aktionen gab. Das war schon super bewegend.
0: In der Broschüre dokumentiert er ja nicht nur den Hungerstreik selbst, sondern auch die Solidaritätsbewegung. Warum ist es euch wichtig, deren Erfahrungen ebenfalls festzuhalten?
1: Es ist ja so, dass Gefangene kämpfen können, auch alleine, aber wirklich erfolgreich können ihre Kämpfe ja nur werden und überhaupt bekannt können sie nur werden, wenn es draußen eine Soli-Bewegung gibt, die sie unterstützt. Das heißt, es ist natürlich sehr wichtig, die Erfahrung der Gefangenen selbst sich anzuschauen, aber es ist eigentlich genauso wichtig, sich anzugucken, was macht draußen die Soli-Bewegung. Und da gab es viele Dinge, die wir aus der Solidaritätskampagne für den Hungerstreik von Maya mitnehmen können. Es gab ganz tolle Aktionen des zivilen Ungehorsams, wie zum Beispiel die Besetzung der Bauhaus-Uni in Weimar oder die Störung einer Sitzung des Sächsischen Landtags in Dresden, die ja ich für sehr inspirierend halte. Es gab militante Aktionen, die man sich kritisch mal anschauen kann. Es gab so diese Aktion von der Soli-Hungerstreiks von jungen kommunistischen Aktivistinnen draußen, über die man auch mal diskutieren könnte. Also da ist, glaube ich, viel, was man mitnehmen kann zur Diskussion oder als Inspiration für kommende Bewegungen. Und ich denke, die Soli-Bewegung für Mais Hungerstreik ist auch ein ganz tolles Beispiel dafür, wie eine Soli-Bewegung aussehen kann. Ne? Es haben viele sozusagen Bewegungen mitgewirkt, die queere Bewegung auf den CSDs, die Antifa-Bewegung, die Soli-Bewegung war insgesamt sehr breit, also da waren auch Vereine dabei, Organisationen, sogar Pfarrerinnen und Pfarrer haben sich zu Wort gemeldet und es gab einfach eine Vielfalt an Aktionsformen und Taktiken, also von, ich sag mal, braven öffentlichen Erklärungen und Mahnwachen bis hin zu zivilen Ungehorsam und militanten Aktionen war im Grunde alles dabei.
0: Und neben der Soli-Bewegung von Menschen, die Maya kannten oder von Maya einfach gehört haben, gab es ja auch die Familie von Maya. Mayas Vater hatte letztes Jahr am Jahrestag der Auslieferung und dann auch während des laufenden Hungerstreiks einen Marsch für Gerechtigkeit begonnen. In den danach folgenden Tagen ging Wolfgang Jarosch zu Fuß von Jena bis Berlin, wo er am 7. Juli vor dem Auswärtigen Amt ankam. Salome kommt auch in der Broschüre zu Wort, die Schwester von Maya. Und Salome hat geschrieben, Maya sei nach dem Hungerstreik kaum wieder zu erkennen gewesen, so abgemagert sei Maja gewesen. Was hat die Familie in diesen Wochen getragen? Was hat dieser Kampf die Angehörigen gekostet?
1: Mayas Familie hat tatsächlich Unglaubliches geleistet. Sie waren ja die Einzigen und sind es weiterhin die Einzigen, die mit Maja kommunizieren dürfen. Ja, der Kontakt und auch Besuche mit Nicht-Familienangehörigen ist da untersagt. Das heißt, sie mussten gleichzeitig sozusagen diese emotionale Stütze für Maja sein. Und sie mussten aber eben auch für das Soli-Komitee und die Soli-Bewegung mit Maja alle praktischen und politischen Absprachen treffen. Also, und das musste in der sehr wenigen Kontaktzeit passieren. Und sonst hat die Familie wirklich super aktiv im Soli-Komitee mitgearbeitet, war bei allen möglichen Aktionen dabei. Wolfram hat nicht nur diesen Protestmarsch während des Hungerstreiks gemacht, sondern auch noch seinen Hungermarsch nach dem Hungerstreik, wo er bis nach Budapest gewandert ist. Das alles haben die geleistet, während sie ja gleichzeitig selbst in großer Sorge um Maja waren. Weil schon vor dem Hungerstreik natürlich die Sorge groß war und dann auch, wie man dann sah, wie Maja natürlich auch körperlich immer weiter geschwächt wurde. Ich glaube, die Familie war sozusagen im kompletten Ausnahmezustand und auch nach dem Hungerstreik sehr erschöpft. Und das Problem ist eben auch, die Situation hat sich ja nun nicht aufgelöst.
0: Die Situation hat sich nicht aufgelöst und auch die zentrale Forderung, die Rücküberstellung nach Deutschland, wurde letztlich nicht erreicht. Wenn das der Maßstab wäre, müsste man ja von einer Niederlage sprechen. Aber weshalb wäre eine solche Bilanz zu einfach?
1: Ich denke, dass wir unsere Kämpfe nicht einstufen können in Sieg oder Niederlage, dass es kein Entweder-Oder ist, sondern wir müssen einfach ein bisschen differenzierter schauen. Und klar, Maja hat die erklärte Forderung nicht erreicht, aber Maja hat ein paar andere Sachen gewonnen. Leichte Haftverbesserungen und, was sehr wichtig ist, eine breite Mobilisierung der Soli-Bewegung in Deutschland und auch wirklich eine breite und positive Öffentlichkeit für das eigene Anliegen und auch für die Sache des Antifaschismus. Und Maja hat wirklich auch ist für sich selbst eingetreten. Ne? Und das schreibt ja Maja auch im Rückblick, dass das auch sehr wichtig war. Und ich würde noch hinzufügen, als ein Kriterium für die Beurteilung von solchen Kämpfen, lernen wir als Bewegung daraus und gehen wir als Bewegung gestärkt daraus hervor. Und das würde ich für den Hungerstreik von Maja auch bejahen.
0: Eure Broschüre enthält ja eine bemerkenswert offene Selbstkritik. Ihr schreibt, dass ihr vielleicht nicht ernsthaft genug darüber diskutiert hättet, ob Maja den Hungerstreik hätte fortsetzen sollen. Viele Gruppen schreiben nach einem solchen Kampf vor allem über Erfolge. Eure Broschüre macht etwas anderes. Sie benennt Zweifel und auch mögliche eigene Versäumnisse. Warum ist das euch wichtig?
1: Wir wollen uns nicht als stark und erfolgreich verkaufen, da wo wir es vielleicht nicht sind, sondern wir sind ja nun Teil einer breiten Bewegung und da wollen wir gemeinsam kämpfen. Und aus den Fehlern lernen, die wir machen oder Probleme besprechen, die aufgetreten sind, um erfolgreicher zu werden. Und damit das passieren kann, müssen wir da natürlich offen drüber reden. Wir hatten jetzt aber keine Eitelkeit, uns irgendwie als erfolgreicher darzustellen, als wir sind. Im Gegenteil, wir finden es für sehr wichtig, dass wir offen miteinander diskutieren.
0: Offen diskutieren. Die Broschüre wirkt stellenweise wie ein Lehrbuch für künftige Kämpfe. Wenn morgen irgendwo wieder Menschen vor der Frage stehen, wie sie auf staatliche Repression reagieren sollen, welche Fehler sollten sie vielleicht nicht wiederholen?
1: Ich sag mal, die Herausforderungen, die sind jetzt spezifisch für Hungerstreiks und da kam raus, auch im Rückblick von Maja, man hätte das Ende des Hungerstreiks und die erste Phase nach dem Abbruch des Hungerstreiks viel besser vorbereiten müssen. Auch Maja sich selbst, aber wir auch gemeinsam. Dann muss man es irgendwie schaffen, dass die Familie nicht so vielfach belastet ist und dass es eben auch andere Menschen gibt als die Verwandten, die mit dem Hungerstreikenden oder der Hungerstreikenden eben auch praktische und politische Absprachen treffen. Das ging jetzt natürlich in Ungarn nicht so gut, aber das ist so eine Herausforderung, die wir identifiziert haben. Ich denke, noch eine ist die Frage, was können denn unsere Gefangenen in Deutschland tun? Also weil für die war das schon auch eine Zeit, wo sie auch Ohnmacht und große Sorge gespürt haben.
0: Zum Schluss gefragt, in der Broschüre steht ziemlich am Anfang ein Zitat von Maja. Es gibt das Risiko, schreibt Maja, es gibt das Risiko, dass du den Knast glücklicher verlässt, als du ihn betrittst. Wer Gefängnis nur von außen kennt, stolpert womöglich über solch eine Bemerkung. Manche ehemalige Gefangene werden sofort verstehen, was Maja damit gemeint haben könnte. Welche Bedeutung hat dieser Satz für dich heute, nach dem Hungerstreik? Und auch den Erfahrungen der Soli-Bewegung.
1: Ich habe tatsächlich schon das erste Mal, wo Maja die Idee äußerte, in den Hungerstreik zu treten, mir gedacht, wir wissen nicht, ob Maja da gewinnen wird, ne, was wirklich bei rumkommt, aber dass so ein Widerstandsakt, so ein Hungerstreik eben auch der Versuch ist, so die eigene Würde zu verteidigen und dass das super wichtig ist. Ich denke, dass der Knast einfach ein Ort ist, wo so die Konfrontation zwischen dem Menschen und der Staatsgewalt einfach so besonders groß ist und dass es eben ein ganz grundsätzlicher Kampf ist, neben denen um so ganz konkrete Verbesserungen, die der Gefangene führt, sich und auch dem Staat dann eben immer wieder zu beweisen, ich bin ein Mensch, ich bleibe ein Mensch, ich lasse mich da sozusagen nicht zerbrechen. So habe ich den Hungerstreik auch von Anfang an verstanden und das auch in die Diskussion mit eingebracht. man kann durch sozusagen den Widerstand als Gefangener eben auch so einen gewissen Sinn sich erkämpfen oder vielleicht auch sogar Freude und Glück.

Das war wieder René Hamdorf, der heute die gesamte Musik der Sendung beiträgt mit seinem Song Sich Häuten. Und jetzt schauen wir ins hessische Schwalmstadt. Aber der Beginn der Meldung führt uns hier in die JVA Freiburg. Gefängnisse sind ganz eigene Orte mit eigenen Bräuchen, Sitten und Trachten. Das schrieb schon Dostojewski in seinem Aus einem Totenhaus. Dort hat Dostojewski seine eigene Zeit im Lager literarisch verarbeitet. Vor wenigen Jahren machte hier in Freiburg ein Fall von zwei Sicherungsverwahrten des örtlichen Gefängnisses Schlagzeilen. Ihnen wurde vorgeworfen, einen Mitinsassen versucht zu haben, zu vergiften. Sie sollen dazu angeblich das Rattengift, welches im Gefängnishof ausgelegt war, genommen und in das Tiefkühlgemüse des Mitgefangenen gemischt haben. Es folgten für die beiden Untersuchungshaft, Isolationshaft und dann auch ein Prozess vor dem Landgericht. Zuständig war das Schwurgericht, denn die Anklage, sie lautete unter anderem auf versuchten Mord. Beide Angeklagten beteuerten stets ihre Unschuld und tatsächlich am Ende erfolgte ein Freispruch von dem Vorwurf des versuchten Mordes. Denn das Gericht hat gemeint, es sei nicht auszuschließen, dass das angebliche Opfer der Vergiftungsaktion sich hatte rächen wollen und alles nur inszeniert habe. Denn beide Angeklagten hatten unstreitig ihren Mitgefangenen zuvor verprügelt. Das hat diesen Gefangenen sehr gekränkt und so war eben nicht auszuschließen, dass dieser Mitgefangene das Rattengift aus dem Gefängnishof sich selbst ins Tiefkühlgemüse gemischt hatte, um dann die beiden des versuchten Mordes bezichtigen zu können. Eine überraschende Wendung. Und nun trug sich im November 2025 im hessischen Schwalmstadt fast Vergleichbares zu. Am 2. November kam es nämlich dort zu einem Notarzteinsatz. Ein Vollzugsbeamter zeigte Vergiftungserscheinungen. Auf Anfrage von Radio Dreieckland verweigerte die Behörde dort jegliche Auskunft, denn eine solche Auskunft könnte die Ermittlungen gefährden. Durch die Vollzugsanstalt im hessischen Schwalmstadt geisterten die wildesten Gerüchte. Und das erste lautete wenig überraschend: Gefangene sollen versucht haben, einen Beamten zu vergiften. Groß die Überraschung jetzt vor ein paar Tagen. Die zuständige Staatsanwaltschaft im hessischen Marburg zeigte sich nämlich jetzt nicht mehr ganz so zugeknöpft wie noch vor einem halben Jahr. Gefangene, die einen Beamten vergiften wollten, davon war nichts mehr zu hören, beziehungsweise davon wollte man nichts wissen, weit gefehlt. Katrin Ortmüller, sie ist stellvertretende Pressesprecherin der Staatsanwaltschaft, teilte ganz nüchtern mit, man habe im April 2026 Anklage gegen eine Vollzugsbeamtin erhoben, sowie einen ihrer Angehörigen. Besagter Angehöriger der Vollzugsbeamtin habe nämlich Cannabis in Backwaren hergestellt. Oder eingebacken oder wie auch immer. Diese Cannabis-Backwaren habe dann die Beamtin fahrlässig, wie die Staatsanwaltschaft betont, ihrem Gefängnisbeamtenkollegen in der Haftanstalt überlassen. Der jedoch habe nichts von dem Cannabis gewusst. Die Anklage wird vor dem Amtsgericht in Schwalmstadt verhandelt werden und wir von Radio Dreieckland werden darüber berichten, wie das Verfahren dann ausgeht.

Ein gutes Jahr hat hier René Hamdorf besungen. Und damit neigt sich die heutige Sendung Klassenjustiz in Südbaden vom 14. Juni 2026 um kurz vor 22 Uhr ihrem Ende zu. Geht zu Ende. Aber nicht ohne Hinweis auf regelmäßige Sprechzeiten. Zum einen, wenn ihr Stress habt mit Polizei, Repressionsbehörden, Staatsanwaltschaft, Gerichten oder dem Verfassungsschutz, dann könnt ihr euch melden beim Ermittlungsausschuss in Freiburg. Der Ermittlungsausschuss ist erreichbar in der KTS und zwar schon am 15. Juni um 18 Uhr, am 29. Juni um 18 Uhr und dann am 13. Juli auch wieder um 18 Uhr. Eine weitere Struktur hier in Freiburg und aber auch überregional, genauso wie den EA, den gibt es auch in vielen anderen Städten, so gibt es noch die Rote Hilfe. Und die Rote Hilfe bietet regelmäßige Sprechstunden an, immer am ersten Donnerstag im Monat. Das wäre gewesen am 4. Juni. Und am dritten Donnerstag im Monat, das wäre dann am 18. Juni. Und zwar am dritten Donnerstag im Monat, immer im Büro für grenzenlose Solidarität. Hier auf dem Kreta-Gelände, Adlerstraße 12 um 20.30 Uhr, 18. Juni 20.30 Uhr. Und am ersten Donnerstag im Monat findet die Sprechstunde im linken Zentrum in der Glümerstraße statt, schon um 18.30 Uhr. Und das wäre dann am 2. Juli. Und damit verabschiedet sich für heute vom Mikrofon Thomas. Und die nächste Klassenjustiz in Südbaden-Sendung gibt es am Sonntag, den 12. Juli. Und dann nicht zu vergessen, am 28. Juni, also Sonntag in 2 Wochen, wird es die Sendung Ausbruch, die Antirepressionswelle geben. Auch ein wunderbares Format. Und damit auf Wiedersehen, adieu und was immer ihr tut, lasst euch nicht erwischen.

Radio Lora, Sonus, Gaia über Zürich im Studio, wie immer, am letzten Sonntag im Monat, Linda Rosen. Wir haben heute erwartet mal den 28. Juni 2026 gespielt, wie immer, das neue Jingle vom Brooklyn Funk Essentials, die CD Cool and Steady und Easy. Weil ich ja die CDs nicht fand, die ich suchte, und diejenigen fand, die ich nicht suchte, hören wir aus sentimentalen Gründen eine klassische CD, und zwar John Coltrane Tenorsaxophon, McCoy Tyner Piano, also Klavier, Jimmy Garrison Bass und Roy Haynes Schlagzeug, aufgenommen 1963 und 1965. Ein Klassiker in der Aufnahme von wen sonst, Rudi van Gelder. Hören wir daraus Dear Old Stockholm, ein Volkslied, auch häufig von Miles Davis gespielt, und dann ein Original von John Coltrane, After the Rain.

Wenn wir schon bei alten Aufnahmen sind, kommt ebenfalls nochmals ein mit McCoy Tyner, Klavier und diesmal mit Claudio Roditi und diesmal selbstverständlich mit nochmals Claudio Roditi, Rafael Cruz, Avery Sharp, Aaron Scott und selbstverständlich McCoy Tyner. Und die Rede ist selbstverständlich von der CD Blue Bossa aus dem Jahr 1997.

Für diejenigen, die spät eingeschaltet haben, Radio Lora, Sonus Gaia über Zürich gehört haben wir aus der CD McCoy Tyner Blue Bossa, wie es sich gehört, das Stück Blue Bossa. Mit, jetzt kommt das Wichtigste, McCoy Tyner Klavier, Claudio Roditi, Trompete, Flügelhorn, Avery Sharp Bass, Aaron Scott Schlagzeug, Raphael Cruz Perkussion, aufgenommen 1991. Bekanntlich ist jetzt im Juli Pause, sogar Radio Lore geht in der Pause, ich auch. Eine letzte Bemerkung, bevor wir alle in die Pause gehen. Unbedingt die neue Saison im Schauspielhaus beachten. Mehr darüber im August. Und selbstverständlich das Theaterspektakel, das am 13. August anfängt. Zum krönenden Abschluss für diejenigen, die noch nicht wach sind, wieder eine von diesen furchtbare Dinge, die Sampler heißen und Go Out With A Bang, das heißt Stücke vom, ja, ihr wisst schon, Jumping Jack Flash und Honky Tonk Women. Und wenn wir Glück haben, I Can't Get No Satisfaction.

0: Hallo miteinander. Hallo miteinander. Hoi Lu.
1: Hallo Jörg.
0: Die Technik hat geklappt bis jetzt. Wir sind eingestiegen mit I can't get no satisfaction.
1: Wir haben übernommen von I can't get no satisfaction.
0: Wir haben übernommen von Linda und Lu, du fandest das einen guten Übergang. Wie kommst du auf diese Idee?
1: Ja, weil du mir gesagt hast, dass wir heute auch noch über Incels reden, und da ist das ja genau die Frage, wo ich mir meine Befriedigung hole und ob ich die in der Kunst hole und bei den Frauen, oder ob mich die nicht wollen oder wollen.
0: Genau, ja. Das passt gut. Unser Thema heute, wie auch schon in den letzten Sendungen, und heute ist ja die letzte von unseren 4 Sendungen, Begehren und Kunst, und zwar sexuelles und auch anderes Begehren, Kunst als Stimulanz oder Kunst als Ausdruck seiner Identität oder seiner, ja, so in diesem Sinne.

Also ich habe Musik mitgebracht. Ich lasse jetzt einen Song laufen, der ganz am Anfang von dieser Auseinandersetzung stand. Um Begehren. Genau, den lasse ich jetzt laufen. Aber was ich noch sagen möchte, liebes Publikum, liebe Zuhörende, wenn ihr Lust habt anzurufen, dann freut uns das extrem. Ihr könnt hier ins Studio anrufen. Manchmal habe ich Probleme mit der Technik, wie schon gesagt. Aber wenn nicht, dann nehme ich das Telefon ab. Und ihr könnt anrufen unter 044 567 2400. Ich wiederhole. 044 567 2400. Und euch einmischen in diese Unterhaltung über Begehren, Kunst und... Ja, genau. Begehren und Kunst.

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0: Und hier sind wir zurück. Also ich meine unsere Stimmen.
1: Ja, ja, kannst du uns noch erzählen, wie du zu dem Song gekommen bist und was er ausdrückt?
0: Ja, was er ausdrückt, das weiß ich ja nicht so. Es ist, glaube ich, einfach ein Anliegen von mir, dass das Begehren irgendwie Thema wird und dass man darüber redet und dass man es schamfrei, also so, oder die Scham mitdenkt oder mitbespricht, aber dass man nicht ständig, weil es heikel ist oder schwierig, da eine Kurve oder einen Bogen drumherum macht. Und dass man es, auch wenn es schwierig wird, weil es ja verknüpft ist mit Macht und immer in diesem Feld, das dieser Gesellschaft stattfindet, die immer noch patriarchal und verzerrt ist sozusagen, dass man das Begehren nicht wegen dem einfach verabschiedet,

0: als könnte man es so sauber voneinander trennen. Ich erfahre schon, dass ich mich als Begehrender irgendwie, einerseits mit Charme bin ich konfrontiert, weil ich denke, wie das ist vielleicht auch noch so aus diesen christlichen Altlasten heraus, ich weiß es gar nicht genau, aber auch mit eigentlich, das haben wir ja schon auch in vorhergehenden Sendungen angesprochen, ich begehre und das kann auch als Zudringlichkeit erlebt werden eigentlich oder wenn ich, je nachdem wie ich es ausdrücke, aber auch wenn ich es nicht ausdrücke, ist es eigentlich etwas, mit dem ich mich auseinandersetzen muss und mit dem ich mich was eigentlich in der Auseinandersetzung sehr oft ein bisschen alleine und seltsam fühle. Das geht es dir völlig anders. Du wirkst so aufgeräumt.
1: Ja, die Frage. Ich denke, ein Begehren ist ja noch nicht das Durchsetzen des Begehrens. Das Durchsetzen des Begehrens, das hat etwas mit Macht zu tun. Aber ein respektvolles Äußern eines Begehrens, wenn ich zu dem Begehren stehe und sage, ich möchte das, ich wünsche mir das oder wie auch immer, oder ich habe das Bedürfnis, dann wo stößt du denn dran? Ist das Begehren unanständig? Ist das Begehren mit Gewalt verbunden? Oder?
0: Ja, also mit Gewalt nicht. Und Anstand ist auch sicher nicht jetzt eine Kategorie, die ich...
1: Und woher kommt die Scham?
0: Ja, woher kommt die Scham? Das weiß ich nicht so genau. Weißt du das?
1: Ja, du hast gesagt, vielleicht wegen christlichen Erziehung oder wie auch immer. Kommt ja davon, was ist das für ein Begehren? Ist rein die Sexualität, die ja viele Menschen leben, nicht ganz alle, aber müsste nicht unbedingt mit Scham verbunden sein. Ein respektvolles Begehren kann ich auch äußern. Und könnten auch andere Menschen zuhören. Das ist ja nicht kein Problem, wenn ich respektiere, dass ein Begehren abgelehnt wird. Woher kommt die Scham? Oder ist es eine Angst, abgelehnt zu werden? Oder?
0: Das ist natürlich sicher der Hauptteil, das denke ich schon, die Angst vor der Ablehnung. Ja.
1: Und das könnte ja dann vielleicht schwierig sein. Ja. Mit der Geschlechterrolle zusammen, ich muss ja mein Begehren durchsetzen. Und wenn ich ein abgelehnter Begehrender bin, dann fühle ich mich...
0: Ja, aber jetzt tust du mir wirklich ein bisschen manchmal so fast ein bisschen zu abgeklärt. Jetzt stell dir doch eine Situation vor, ja. In der ich bin ja nicht nur in einer Rolle in meinem Leben. Mhm. Ich bin Vater, vielleicht bin ich Arbeitnehmer, vielleicht bin ich auch Arbeitgeber, vielleicht bin ich irgendwie ein Kollektiv mit einer Struktur oder das ist ja äußerst komplex. Und wir haben ja nicht nur sozusagen eine mit Tabu belegte Sexualität, also das finde ich schon. Und wir haben ja auch eine Art Monogamie-Vorstellung Versprechungen oder Abmachungen. Und die, finde ich, die machen das ja schon kompliziert eigentlich, oder?
1: Okay, ja klar, wenn dein Begehren sich gegen eine Frau oder gegenüber einem Mann äußert, der oder die in einer festen Partnerschaft sind, dann könnte es schwierig werden, ja. Oder wenn du in einer festen Partnerschaft bist und trotzdem ein Begehren nach etwas anderem, nach Abwechslung oder einem anderen Körper hast, ja. Dann, das kann ich jetzt schon eher nachvollziehen, ja.
0: Und das also vielleicht einfach nochmal zu sagen, es geht ja, eine Sprache zu finden und das Begehren, die auch als körperliches Verlangen zu formulieren und dem auch Platz einzuräumen und das vielleicht auch ein bisschen zu verteidigen. Also das finde ich eigentlich so ein bisschen, glaube ich, war ein Anliegen. Ja.

0: Und auch zu fragen, ob es etwas mit Kunst zu tun hat oder vielleicht auch meine Perspektive ist ein bisschen, es hat für mich ziemlich viel mit Kunst zu tun, weil es irgendwie, Stella hat das irgendwie schön gesagt, etwas Ungestümes hat, oder? Mhm. Und dieses Ungestüme, das ist auch wichtig, dass das in der Kunst manchmal ankommt. Mhm. Weil sonst, ja, so diese Seite.
1: Ja, etwas Ungestümes, Kreatives, Impulsives, das denke ich, das ist ja eigentlich auch dann das spannende Zusammenspiel. Das darf ja sein. Andererseits haben wir auch wieder einen Kopf, der sich dann sagt, okay, wo laufe ich da hin? Also in was begebe ich mich jetzt mit dem? Und das könnte ja in der Kunst auch so sein, also dass du ja nicht nur im Expressiven völlig drin bist, sondern das dann auch wieder einordnest, strukturierst, dem einen Raum gibst, der auch wieder eingeschränkt ist und nicht völlig überbordet. Und damit das fließt, muss es, finde ich, ist das Wichtige, dass es ja nicht einfach mit Angst und Scham in Zusammenhang gebracht wird, sondern sagt, okay, das habe ich jetzt da und jetzt kommt irgendwann nebst dem Herzen und dem Bauch, kommt dann irgendwo mal der Kopf dazu und dann bewegen wir uns da in einem Dreieck, wo es dann zu Entscheidungen kommt. Aber ich weiß nicht, wie das in der welchem Teil du in der Kunst am meisten Platz gibst. Du machst ja Kunst, die ist nicht einfach aus dem Bauch raus, sondern die ist ja sehr, die hat ja sehr viel mit dem Geist zu tun, mit dem Kopf, oder? Deine Art Kunst.
0: Ich habe unsere letzte Sendung gehört, da war das schon Thema. Ja, wird so gesagt. Ich für mich stimmt das nicht. Ja. Nur weil, also dann wären ja alle, die Bücher schreiben, automatisch Kopfmenschen. Und wenn das Wort, also ich arbeite oft mit dem Wort.
1: Nein, ich sage ja nicht nur der Kopf, ich sage einfach, es ist nicht nur einfach rein impulsiv und aus dem Bauch raus.
0: Ah, nein, wenig, ja, genau.
1: Ich meine im Zusammenspiel, das habe ich so schon so gemeint.
0: Ja. Nein. Ja, wir könnten jetzt ins erste Kapitel gehen.
1: Ja, hören wir doch mal, was Stella sagt.
0: Stella, genau, das wäre sozusagen, ich habe geschrieben Kunst als Rettung und du hast geschrieben, du geantwortet, Rettung für wen? Eben, das ist wie eine gute Frage, dass Kunst ja vielleicht Stimulanz sein kann, aber es kann auch etwas anderes sein. Und da möchten wir jetzt zu Stella zuhören, die uns berichtet über was, also übers Begehren und das Begehrtwerden.
2: Was mich schon auch immer bei Frauen ein bisschen neidisch gemacht hat, ist diese Schönheit oder diese, wie ich Frauenkörper begehre, dass ich finde, wow, ich würde auch gern mal so begehrt werden.
3: Das ist verständlich, ja. Bei mir war einfach immer der Schwanz im Weg, oder? Also das hat mich einfach gestört. Und klar, das ist, ich war auch angezogen von diesem wohlgeformten und weichen und nicht so muskulös und ich war eine Zeit lang war ich ja schon ziemlich so athletisch, aber auch sportlich auch gut und ich habe auch alles dran gesetzt und das war vielleicht auch mein Erstreben, möglichst männlich mich zu entwickeln körperlich. Das musste ich dann, als ich mich geoutet habe für mich selber mit 24, musste ich das dann wieder abbauen, oder? Das war dann auch so die Schwierigkeit. Aber was mir wirklich geholfen hat, als ich dann wirklich darauf kam, was mit mir los ist, dass ich halt eben mehr in diese Trans-Richtung bin und eine Transition eigentlich eher anstrebe, dass ich eigentlich in dieser Zeit auch angefangen habe, Jazz-Tanz zu machen. Und ich habe eigentlich über den Jazz-Tanz, über das vor dem Spiegel tanzen, hat mich eigentlich versöhnt mit meinem Körper, weil ich einfach das Tanzen so geliebt habe. Ich habe auch gerne diese Kombinationen gemacht, mich körperlich ausgedrückt im Tanz und dafür brauchte diesen meinen Körper und dieser meine Körper hat mir auch eigentlich diese Befriedigung geschafft, dass ich dann sagen konnte, es ist okay oder dass ich jetzt auch muskulös bin und so. Aber ja, heutzutage hätte man im non-binären Zeitalter hätte man auch nicht mehr diese blöden Selbst Beobachtungen, weil man nicht mehr so diese binäre Körperlichkeit irgendwie vor sich hat, oder? Was ist Frau, was ist Mann? Und dem bin ich ja komplett verfallen. Und ich hätte auch gerne eine komplette Frau werden wollen, aber irgendwann auf diesem Weg habe ich gemerkt, eben, es ist eine Notlösung, es ist ein Kompromiss. Ich kann, so gut es geht, komme ich da ran, aber wichtig ist, dass es eigentlich für mich innerlich stimmt, dass ich die Ruhe in meinem Leben kriege, in dem, was ich für mich fühle. Und das ist eigentlich schon seit Jahrzehnten so.
0: Ja, das war jetzt Stella. Und sie hatte, also mir, diese Erzählung gefällt mir so sehr, weil ich, wie sie versucht hat, zuerst ihren männlichen Körper auszubilden, um etwas herzustellen, was sie sich aber eigentlich gar nicht ist. Und dann, wenn sie entscheidet, die Transition zu machen, sich dann im Jazz, Tanz etwas findet, also im Tanz etwas findet, wie sie ihrem eigenen Körper wie sie den gern haben kann, oder? Und das hat mir sehr als Erzählung sehr gefallen eigentlich.
1: Ja, ja, ich denke, das geht ja auch vielen Männern so, dass ich meine, das Versuchen einen so genannt, das ist ja ein Bild von Männlichkeit, männlichen Körper zu haben, sprich muskelbepackt oder athletisch, sportlich, dem rennen ja viele Männer hinterher, beziehungsweise gehen in Fitness und so weiter. Und es ist ja nicht die Suche nach dem eigenen männlichen Körper, der ja vielleicht auch rundlich sein kann oder weich und nicht dem entspricht. Es gibt ja eine riesen Vielfalt von männlichen Körpern und ich finde das spannend, was Stella gesagt hat, was ist auch hoffnungsvoll, dass wir, ich weiß nicht, wie sehr das schon in unserer Gesellschaft angekommen ist, dass man nicht mehr so binär denkt und es gibt einen männlichen Körper, sondern oder einen mehr männlichen und weniger männlichen, sondern sobald ich ein Mann bin und einen Körper habe, dann ist das ein Männerkörper und den sollte ich möglichst versuchen, gern zu haben und zu bekommen, weil dann fühle ich mich auch gut als Mann, mit welchem Körper auch immer. Und das finde ich sehr spannende Gedanken, die sie da hatte, vor allem auch, dass es vielleicht hilfreich ist, wenn wir nicht mehr so binär denken würden.
0: Es gibt noch eine zweite Aufnahme, die ich einspielen möchte von Stella. Da geht es genau nochmal um diese Bilder und Selbstbilder.
3: Also was für mich auch ein wichtiger Punkt ist, ist eben auch, was wir auch besprochen haben, dass die Attraktivität ja auch die Chance gibt, begehrt zu werden und dass das Mensch auch als Privileg für sich anschauen und damit aber auch umzugehen. Ich meine, ich kenne so viele attraktive Frauen, die so viele Probleme mit sich haben, Selbstzweifel und sich eher zerstören. Und das beelendet mich dann auch, dass das so weit kommt, dass eigentlich die eigene Schönheit oder Attraktivität, die einer entgegenschaut im Spiegel, dass die so nicht erkannt wird, weil da fehlt immer was, da ist immer was nicht gut und es wird immer schlimmer heutzutage. Schönheit ist so ein überbewerteter Begriff im Menschlichen. Aber jetzt in deinem Fall finde ich natürlich auch, du bist privilegiert, weil du bist attraktiv und ich denke, das Thema interessiert dich ja auch deshalb, weil du möchtest auch einen Weg finden, um damit irgendwie umgehen zu können, das auch ins Leben umzusetzen. Und das ist ja auch die Schwierigkeit, wenn du in sozialen Bindungen bist, wie du das dir ermöglichen kannst. Und ich habe dir schon mal gesagt, ich war früher auch eine Attraktion im männlichen Sinn, was für mich überhaupt nicht gestummen hat. Aber ich hatte da die Möglichkeiten, mich zu verbinden. Und dann habe ich irgendwie für mich diese Transition gemacht Und ich wollte auch eine attraktive Frau sein. Und das bin ich ja auf meine Art auch, aber eben auf meine Art. Aber ich habe gemerkt, da funktioniert nichts mehr, so wie das vorher war. Da funktioniert überhaupt nicht. Und dass ich jetzt auf diese Schiene bin von ausgesondert werden oder gesondert betrachten werden oder ja, und damit muss ich jetzt leben. Das ist eine Einschränkung, die ich mir selber besorgt habe. Die musste so sein, aber es ist nicht mehr so, wie es früher war. Und früher hat es für mich nicht gestimmt. Und jetzt kommt es nicht zum Stimmen, weil das außen herum hat die Menschheit immer noch Schwierigkeiten mit solchen Figuren, wie ich eine bin.

0: Ah, jetzt dreh. Stella hat ja, glaube ich, in dem Interview dich angesprochen, dass du privilegiert seist als gut aussehender, attraktiver Mann. Wie gehst denn du mit dieser Rolle um? Ist das für dich ein Privileg oder ist es auch eher eine Belastung?
1: Also, das ein Privileg. Ja.
0: Ein Privileg. Ja, schon, ja. Weil du immer das bekommen hast, meistens das bekommen hast, was du wolltest, durch deine Attraktivität und du auch wahrgenommen wurdest als Mann und Wertschätzung bekommen hast, weil du offenbar beim Gegenüber ankommst.
1: Ja, ich glaube, dass das hilft. Ja. Das macht vieles einfacher. Ja. Ja. Wie erlebst du das als attraktiver Mann?
0: Danke. Ich bin jetzt inzwischen ein alter Mann und kann höchstens von früher erzählen, dass das halt, ja, ist schon hilfreich, auch aus der Rolle rauszukommen, dass man nicht immer selber ansprechen muss, sondern manchmal auch angesprochen wird oder angebaggert wird oder wie auch immer. Rein persönlich, sozial vielleicht, bin ich da ein bisschen fest in der Jugend rumgeschwirrt und ist für mich auch entlastend, wenn ich mich nicht mehr in diesen, ja, wenn das nicht mehr so im Vordergrund steht auch. So, wenn das Testosteron langsam abnimmt und ich diesbezüglich ruhiger bin, ja. Aber ich finde es, was mich schon beeindruckt hat bei Stella, ich weiß nicht, wie es dir gegangen ist, also dieser Teil, wo sie ja sagt, okay, ich habe die Rolle, also ich habe eigentlich mein Privileg abgegeben und bin jetzt irritiert, weil die Menschheit irritiert ist oder weil meine Schönheit nicht gesehen wird. Und das finde ich ja schon traurig und auch, es geht ja vielen Menschen so, oder? Weil es ist eine Normschönheit. Also wenn du jetzt sagst, du bist ein attraktiver Mann oder ich sei ein attraktiver Mann oder wenn Stella zu dir sagt, du seist attraktiv, dann ist das ja eigentlich ein gesellschaftliches Bild. Was ist attraktiv? Oder so. Und eigentlich wäre es spannender zu suchen, wo sind die Schönheiten auch in der Unterschiedlichkeit?
1: Ja, unbedingt. Also ich finde es auch nicht etwas, es war mir auch immer ein bisschen komisch, was man da ineinander, also auch, es fühlte sich manchmal komisch an, was ich die Zuschreibungen bekam, sehr komisch. Ja. So.
0: Aber auch
1: und
0: sehr auch wahrscheinlich.
1: Nicht, auch nicht heimisch, sondern irgendwie befremdlich zum Teil.
0: Ja, weil du wolltest, ich kann mir vorstellen, dass du auch ganzheitlicher gesehen werden wolltest und nicht in der Schublade und in der Zuschreibung.
1: Ja, okay. Ja. Ja, und ich finde mich ja also manchmal schrecklich. Also, aber ich fand das auch die Geschichte von Stella, dass sie wird, wer sie ist, und durch das aber an den Rand gerät. Und das finde ich ja eigentlich einfach eine schlimme Diagnose für unsere Gesellschaft.
0: Ja. Also die mit dem allem nicht gut umgehen kann, was aus der binären Normierung rausfällt. Oder? Also, es ist ja auch im Alltag jetzt, wenn es nicht so krass ist, wenn eine Frau Haarausfall hat, dann kann sie nicht eine Glatze tragen, wie das Männer machen, weil sie aus dem Bild rausfällt. Wenn ein Mann sehr unmännlich ist, dann versucht er sich möglichst männlicher zu geben. Und dass man auch als das gelesen wird, was man gelesen werden will. Und wenn wir da viel vielfältiger wären, wie wir eigentlich sind, oder, dann werden einige irritiert, oder, weil Männer sich doch weiblicher geben würden und manche Frauen männlicher, ohne dass sie dann gleich als Lesben gelesen werden wollen und so weiter. Oder? Also, Beispiel Fußballerinnen. Möglichst sich weiblich zeigen, lange Haare, alle, damit sie nicht in ein Klischee reinkommen und in eine Schublade gedrängt werden. Und da gibt es zuhauf Beispiele, wo wir uns unfrei bewegen in diesen Rollenbildern.
1: Ja, also das finde ich extrem. Und was ich jetzt auch in dieser Sendereihe ein bisschen auch deutlicher merke, ist, wie wenig wir darüber wissen, wie unfreiwillig wir uns, also wie oft es uns nicht bewusst ist, dass wir diese etwas spielen, was wir das Gefühl haben, sein zu müssen. Und ja, darum finde ich diese Auseinandersetzung auch ein bisschen mit der Theorie oder so noch nützlich.
0: Ja, und Kunst kann ja ein Teil sein, das zu verarbeiten und ein Teil auch daraus auszubrechen. Da gibt es ja immer wieder Beispiele, also die künstlerische Freiheit oder aus diesen Normen rauszubrechen oder die Normen zu sprengen.
1: Genau. Jetzt, das wäre vielleicht der richtige Moment, um wieder ein Stück zu hören, das von Leo Hoffmann. Das haben wir in der letzten oder vorletzten Sendung, in der letzten schon laufen lassen. Und ich möchte nochmal sagen, das Telefon ist offen. Ihr könnt hier ins Studio anrufen, mitplaudern, etwas sagen, etwas fragen, etwas erzählen. 044 567-2400, also in der Schweiz, sonst, nee, das ist schon die Schweizer Vorwahl, es wäre dann 0041 noch vorne dran, genau. Falls uns jemand im Ausland zuhört, wer weiß. Auf jeden Fall lassen wir jetzt die Aufnahme von Leo Hoffmann laufen.

0: Also, die Gabriele hat angerufen und sie freut sich sehr über die Sendung.
1: Das freut uns. Sie wollte aber nicht.
0: Sie wollte aber nicht auf Sendung kommen.
1: Sie wollte nicht sagen, warum sie sich freut über die Sendung.
0: Nein, das hat sie nicht so gut sagen können. Ja, vielleicht nochmal zurück zu Leo Hoffmann. Seinem Stück, das heißt einfach Voice. Also ich weiß gar nicht, ob es noch einen Namen. Oder Du und ich, habe ich es immer genannt. Ja, eigentlich so ein Vorschlag einer erweiterten, ja, wie sagt man, eine nicht so, wie sagt man, binären Körperlichkeit auf eine Art, das ist das für mich. Also auch wie es klingt und wie es den Körper beschreibt als

0: Gehen wir zum nächsten Kapitel. Oder möchtest du noch was dazu sagen?
1: Was wolltest du denn dazu sagen, mein lieber Jörg, zur nicht so binären Körperlichkeit?
0: Ja, also ich finde, dass irgendwie Leos Lied ist sexy, aber es ist auch irgendwie so verletzlich. Gleichzeitig, was mich extrem daran fasziniert, ist, dass es auch souverän bleibt in seiner, also ja, das gefällt mir, es wirkt nicht, und verletzlich und souverän ist vielleicht für mich ein bisschen ein Gegensatz, aber ich finde, das löst sich extrem gut auf.
1: Mhm. Verletzlich und souverän muss nicht unbedingt ein Gegensatz sein, sondern ich kann ja sagen, ich schicke mich souverän in die Verletzlichkeit. Und das könnte man auch weitergehen in die Sexualität und sagen, ich verabschiede mich aktiv von der Aktivität und lasse mal zu und lasse geschehen und einer sinnlichen Wahrnehmung. Und Männer verbauen sich oft diese sinnliche Wahrnehmung im Leistungsstress in der Sexualität und im Stress immer aktiv sein zu müssen. Ich weiß nicht, wie du das erlebst, also mal dich hingeben, oder? Das kann ja auch souverän sein, es muss ja nicht nur souverän sein, aktiv zu sein und zu bestimmen. Und darum habe ich den Link gemacht zur souveränen Verletzlichkeit.
0: Ja. Ja. Weiß nicht, was ich... Also das aktiv, das Gebot sozusagen aktiv zu sein als Mann, finde ich sowieso einen Stress, muss ich sagen. Also das jetzt auch in der Sexualität.
1: Ja, ich habe jetzt gerade letztens mit Jungs geredet, zweite Sek, und die haben gesagt, das ist so eine Scheiß, also so ganz aus vollem Herzen, das ist so eine Scheiß Double Bind Botschaft. Du musst aktiv sein, aber mit dem bist du voll im Risiko drin, weil du eigentlich in der heutigen Zeit nur alles falsch machen kannst, wenn du aktiv wirst. Also wirbst, oder? Dann bist du schnell belästigend. Und das haben wir ja schon in unserer Jugend ein bisschen so erlebt. Aber es ist, glaube ich, noch krasser jetzt, weil es noch, also das ist auch gut so, für Männer noch viel mehr Fallgruben gibt, was man alles falsch machen kann.
0: Aber gleichzeitig die Forderung besteht doch, aktiv zu sein, also den ersten Schritt zu machen, irgendwie doch bitte. Und
1: die schwirrt immer noch rum, ja. Ich denke nicht, dass das bei allen Frauen jetzt tief drin ist, so, die würden sich auch gern aus dem rausbegeben, werden dann aber auch, natürlich, wenn sie immer wieder aktiv sind, werden sie auch abgewertet, ja. Aber es schwirrt oder es hängt so über uns dieses Rollenbild so stark. Und es wird auch von gewissen Seiten immer wieder angefeuert, oder? Und wieder verfestigt, was sich wieder von der anderen Seite her auflöst. Wir sind da sehr in einem Hin und Her, glaube ich, momentan in unserer Schweizer Gesellschaft.
0: Genau, und das wäre vielleicht jetzt der Moment, eins weiterzugehen, auch von diesem Hin und Her her denkend, weil Michael Stovogok hat etwas gesagt, was ich eigentlich noch wichtig finde, sich das auch vielleicht auch im Hinterkopf zu behalten. Sie sagt etwas über die Pille und eigentlich, das kann ich jetzt ja schon kurz sagen, da gibt es kein Zurück dahinter. Michael Stovogok aus dem Interview. Sie vergleichen in ihrem Buch die Pille mit der neolithischen Revolution, also mit der Sesshaftwerdung in ihren Auswirkungen. Woran erkennen Sie diese starke Wirkung der Antibabypille?
2: Also zunächst mal ist die Pille quasi der erste Moment in der gesamten Menschheitsgeschichte, in dem Frauen wirklich Schwangerschaften verhüten konnten. Man kennt zwar verschiedene Verhütungsmittel schon aus dem ägyptischen Altertum, irgendwelche Spermizidenpasten wurden da angewendet oder auch Naturschwämme als mechanisches Hindernis für die Spermien, aber das ist natürlich alles andere als sicher. Das heißt, Frauen waren mit ganz, ganz großer Wahrscheinlichkeit nach einem Sex auch schwanger. Also in der monogamen Langzeitbeziehung ist das nicht mehr so in der Sicherheit gegeben. Aber nach 1-2 Monaten sollte da eine Schwangerschaft rauskommen. Ja? Und die Frau hat also über Tausende von Jahren nie die Möglichkeit gehabt, sich als Individuum kennenzulernen, das nicht ständig in Relation zu anderen Menschen steht. Sie ist ja wirklich über Jahrtausende immer nur Mutter gewesen, Tochter gewesen, Ehefrau gewesen. Also sie hat ihren Wert in der Gesellschaft immer nur durch Relation zu anderen bekommen. Und die Pille ist tatsächlich der allererste Moment, in dem wirklich die Frauen Kontrolle über ihre Gebärmutter bekamen. Und sie haben diese Kontrolle genutzt. Ja, also als ich eine junge Frau war, da waren die Zahlen, also wie viele Frauen die Pille nehmen, die waren irre hoch. Das war fast jede Frau unter 30. Die hat als allererstes, wenn die Pubertät begann, haben die angefangen, die Pille zu nehmen. Und bis sich nicht ein bewusster Kinderwunsch einstellt, haben sie die auch durchgehend genommen. Und das führte dazu, dass Frauen sich als menschliche Individuen wahrnehmen, dass sie zum ersten Mal Zeit bekamen, darüber nachzudenken, was möchte ich eigentlich? Wer bin ich? Habe ich Ziele? Habe ich Wünsche? Und all diese Fragen, die gab es in Babylonien nicht. Da wurde ein Mädchen mit 12 Jahren verheiratet und spätestens mit 14 hatte sie ihr erstes Kind. Also da stellten sich bestimmte Fragen der Lebensgestaltung einfach gar nicht, weil die Schwangerschaft ein solcher Automatismus war. Und ich glaube, dass die Pille so ein bisschen Pandoras Büchse war für die Männer. Ich glaube, dass Männer die Pille erfunden haben, um selbst mehr Spaß am Sex zu haben. Das erzählt ihnen bis heute jeder einzelne Mann. Ach, mit Gummi kann ich nicht. Und es ist nicht so schön mit Gummi. Und so. Und ich glaube, die haben die Pille erfunden, um selber den Sex mehr genießen zu können, sowohl physisch als auch nicht immer diese Gefahr im Hinterkopf, oh Gott, da kommt ein Kind raus und für das muss ich dann zahlen, um Gottes Willen. Aber die Frauen haben diese Erfindung einfach genutzt, zu sagen, nö, ich kriege jetzt einfach keine Kinder mehr. Und Männer in allen westlichen Ländern sind früher oder später an den Punkt gekommen, wo sie drauf geguckt haben, so, oh, was ist denn hier eigentlich mit der Geburtenrate los? Der will ja irgendwie, Frauen, erstgebärende Frauen sind heute viel, viel, viel, viel älter als noch vor 100 Jahren beispielsweise. Ja, und da haben die Männer gesagt, oh, was ist das denn jetzt hier? Nee, vielleicht war das mit der Pille doch irgendwie ein Fehler. Aber sie haben sozusagen dieses unglaublich kraftvolle sich selbst entdecken, das die Frauen durch die Pille erlebten, das haben sie nicht wieder zurückbekommen. Und ich glaube, dass wir als Gesellschaften dahinter auch nicht mehr zurückfallen können. Also die Frauen, westliche Frauen, liberal aufgewachsene Frauen, die wissen, dass sie ein Individuum sind, dass sie eine Persönlichkeit unabhängig und auch eine Sexualität unabhängig vom Mann und von Kindern haben. Und dahinter können wir nicht wieder zurück. Das ist der Baum der Erkenntnis. Und ich halte das für absolut bahnbrechend, denn das hat eben tatsächlich auch den Anspruch ans Leben, den Anspruch an die Männer bei Frauen oder wieder ein bisschen mehr zu den Frauen geschoben.
0: Ja, nur kurz, aber das finde ich schon toll. Es gibt kein Zurück.
1: Und was heißt das für uns Männer, Jörg?
0: Ja, das heißt mal in erster Linie, dass wir vielleicht nicht ins Militär müssen, nicht irgendwie diese blöden Spiele spielen, die gespielt worden sind auf eine Art, oder? Also was ist, worauf zielst du mit deiner Frage? Meinst du etwas anderes?
1: Ja, ich denke, also ich habe jetzt in die Richtung gedacht, gesagt, okay, jetzt haben die Männer oder wir Männer oder wie auch immer sich ein Ei gelegt mit der Pille und die Frauen sind selbstbestimmter geworden. Oder? Und da gibt es die eine Richtung Männer, die, oder nicht nur Männer, also konservativ, die Abtreibungsgegner sind und so weiter und eigentlich zurück zur monogamen Welt wollen, weil dann die Frau nicht so mitentscheiden oder nicht vor allem entscheiden kann. Und dann wäre die andere Frage, ja, aber wenn wir die Geburtenraten anschauen und so, was heißt das für uns als Gesellschaft oder als Männer, dass es für Frauen auch attraktiv ist, Kinder zu bekommen? Und das heißt ja, dass die Männer sich anders verhalten könnten, vielleicht auch, dass das in den heterosexuellen Beziehungen besser klappt. Sonst könnten wir Frauen auch sagen, ja, wir brauchen gar keine Männer mehr, die Kinder aufzuziehen. Es geht eigentlich viel einfacher alleine. Oder wir brauchen gar keine Kinder mehr. Und das ist schon ein bisschen Appell, finde ich, an die Männer, sich auseinanderzusetzen. Man kann es so interpretieren oder sich zur Wehr zu setzen, wäre die andere Frage. Und darum habe ich dich nach deiner Reaktion gefragt, wie du das liest.
0: Ja, also ich bin, glaube ich, mal froh, dass es dass jetzt auch dieser Backlash, der so Wellen schlägt, dass der aus dieser Perspektive, wenn sie das mit der neolithischen Revolution vergleicht, wieso kein, der kommt nicht dagegen an. Und das finde ich einfach eine beruhigende Aussage. Oder?
1: Ja. Der Backlash kommt nicht dagegen an.
0: Ja, genau.
1: Ja, aber er äußert sich.
0: Ja, er versucht es. Ja, genau. Ja.
1: Ich weiß nicht, ob du jetzt findest, wir sind beim Thema Incels gelandet.
0: Noch nicht ganz.
1: Wenn ich das Programm anschaue, das hat bei mir auf jeden Fall aufgeploppt.
0: Noch nicht gleich. Ich würde noch einen Zwischenschritt machen. Nochmal einen Ausschnitt von Maike Stöverock aus dem Interview. Und es geht darum, wie sich das jetzt überhaupt, dieser Backlash oder diese, nicht der Backlash, sondern eigentlich jetzt mal diese Female Choice, ob sich das überhaupt belegen lässt, dass die jetzt da ausgeprägter stattfindet. Und führt nach ihren Thesen und auch nach ihren Beobachtungen auch zu einem Wiedererstarken der Female Choice. Wie kann man das denn überhaupt messen?
2: Also man kann es ganz konkret kann man es messen, tragischerweise durch Femizide und Incel-Gewalt. Incels, das ist ja eine Internet-Subkultur, in der sich Männer zusammenfinden, die unfreiwillig sexlos sind. Und die Incel-Kultur kann man es gar nicht nennen, weil es natürlich nichts Kultiviertes ist. Diese Incel-Ideologie, die besagt, die Frauen haben die Macht über Sex und sie gewähren mir diesen Zugang zu Sex nicht. Und deshalb hat sich dort ein sehr, sehr starker Frauenhass entwickelt. Incels wissen viel über die Biologie der menschlichen Sexualität. Sie wissen auch viel über die Historie menschlicher Gesellschaften. Also wenn man da mal reinguckt, ist es schon gruselig, wie viel die wissen über Lebensbereiche, in denen es um Sexualität, um Geschlechterverhältnisse geht, Wissensbereiche, denen sich der geisteswissenschaftliche Diskurs weitestgehend noch verschließt. Und diese Incels, die sagen, wir müssen wieder zurück zur Zwangsmonogamie. Da sagen die Frauen heute, was willst du eigentlich von mir? Ich bin hier eigentlich ganz froh in meiner seriellen Monogamie oder in meiner Polyamorie. Ich habe einen festen Freund, ich habe einen Liebhaber und ich habe einen besten Freund, einen platonischen besten Freund. Das ist wunderbar, das funktioniert für mich. Und diese Incel-Gewalt hat in den letzten Jahrzehnten extrem stark zugenommen, vor allen Dingen in Amerika, dem Spitzenreiter von aller Art von Amokläufen. Da zeigt sich eben zunehmend auch, dass die Täter oft diesem Incel-Milieu entstammen. Und dass die Opfer solcher Amokläufe nicht zufällig überwiegend weiblich sind. Und da lässt sich das auf die tragischste Weise messen, dass hier ich nenne das mal Moodshift, also eine Veränderung der Stimmung zwischen den Geschlechtern passiert hier, die sich in Gewalt und Hass niederschlägt. Aber man sieht das beispielsweise auch ein bisschen harmloser in unserem Online-Dating-Verhalten. Mittlerweile gibt es ja kaum noch eine Dating-Plattform, die ohne dieses Bildervoting auskommt, also man muss da in irgendeine Richtung swipen und das heißt dann, das Bild gefällt mir oder das Bild gefällt mir nicht. Und da gibt es eine ganz wunderbare Datensammlung vom Gründer von OkCupid, der das mal zusammengefasst hat. Er hat gezeigt, dass Frauen nur einen ganz kleinen Teil der Männerfotos attraktiv finden und dann eben, ich glaube, nach rechts wischen, ist es bei OkCupid, Männer aber bei fast jedem Frauenbild nach rechts wischen. Und da kann man schon, also da braucht man überhaupt gar keine intellektuellen Verrenkungen, um da die Logik des Female-Choice-Systems zu finden. Die Frauen sind extrem wählerisch, weil sie eben bei einem Mann sicher gehen müssen, also wenn ich mit dem eine Familie gründe und Fortpflanzung betreibe, dann muss der Nachwuchs eben auch möglichst überlebensfähig und gesund sein. Und die Männer nehmen, was ihnen vor die Flinte läuft. Also ganz platt ausgedrückt. Natürlich ist es in gebildeten und komplexen Gesellschaften nicht immer ganz so einfach, aber die Trends sind sofort erkennbar.
0: Ja, das und jetzt kämen wir wirklich zu diesem Soundfile, das ich Empathie für Incels genannt habe. Und ich habe es auch irgendwie, es wurde mir ein bisschen fast schwindelig, als ich das geschrieben habe. Ich habe das in so einen kleinen Mail-Versand reingeschrieben, weil ich dachte, mein Gott, das geht ja gar nicht. Das ist ja, genau. Aber ich habe das ganz konkret die Frau Stoverek gefragt. Das töne ja fast wie, als ob sie sozusagen, und das hat natürlich damit zu tun, dass sie Biologin ist und die Perspektive nicht nur auf die Männer als Täter wirft, sondern halt die Männer auch als wie sagt man, als Teil einer Biologie sind. Also wir sind Teil, wir sind auch Tiere. Ganz nicht jetzt platt, also nicht wertend gesprochen, sondern wir sind Tiere und teilen Wir sind Tiere. Es scheint fast, als ob sie eine gewisse Sympathie für Incels aufbringen können. Wie kommt denn das?
2: Ich glaube, kein Mann wird als Frauenhasser geboren. Und jeder Incel, jeder Frauenhasser hat irgendwann mal angefangen als Mann, dem etwas ganz essentiell Menschliches in seinem Leben fehlt. Liebe, Aufmerksamkeit, Zuwendung, aber eben auch Sexualität durch eine Frau. Die meisten Incels sind heterosexuell. Und für diese Wünsche, also wer für diese Wünsche keine Empathie aufbringt, bei dem stimmt irgendwas nicht, denke ich. Es ist ein so zutiefst menschliches Bedürfnis, diese Sehnsucht nach Hautkontakt und dass Menschen, die das über lange, lange Zeit nicht haben, dass die in irgendeiner Weise verhaltensauffällig werden durch psychische Erkrankungen, Depressionen, Suizidneigung, aber eben auch durch Frust, Gewalt, Aggression, weil das nun einfach mal, Aggression ist das Lösungsmittel, das Männern und Jungen von klein auf beigebracht wird, das ist immer akzeptabel. Also sich im Zweifelsfall mit Gewalt auszudrücken, das ist immer noch sehr akzeptiert unter Männern, diese Härte. Und ich finde es manchmal so ein bisschen doppelmoralisch zu sagen, ja, wir Frauen werden nur durch die kulturelle Prägung zu Frauen gemacht und das müssen wir überwinden. Aber die gleiche kulturelle Prägung macht eben aus sexuell unterversorgten Männern Incels. Und da müssen wir doch an die Prägung ran. Und wir können doch nicht sagen, oh, die armen Frauen, die sind die armen Opfer des Patriarchats. Und gleichzeitig auszublenden, dass eben auch Männer Opfer des Patriarchats sind und sein können, das halte ich für ganz, ganz schwierig. Also es ist in feministischen Kreisen sehr anerkannt zu sagen, ach, Incels sind doch selbst schuld, die sollen sich halt nicht wie Arschlöcher verhalten und dann finden sie auch eine Partnerin. Und so einfach ist es dank der Female Choice einfach nicht. Ich kenne tolle Männer, die nett sind, die witzig sind, die rücksichtsvoll sind, die nicht aggressiv auftreten und keine Macho-Allüren haben und die trotzdem keine Partnerin finden. Ja, also nett sein ist, wenn es um Sex geht, bei Frauen nicht alles. Viele solcher Männer, die eben keine Aggression ausstrahlen, keine hypermaskuline, so dieses Gorilla-Getue. Viele Männer, die das nicht haben, die landen dann eben einfach auch in der platonischen Friendzone. Und schon der Gebrauch dieses Wortes Friendzone stößt ganz vielen Frauen und Feministinnen sauer auf, weil sie sagen, das ist ein Incel-Begriff, davon darf man nicht sprechen. Aber ich kenne keine Frauen, die nicht so eine platonische Friendzone hat, in der die Männer landen, die für Sex nicht in Frage kommen. Und ich finde, der Wunsch nach Sex ist nachvollziehbar. Die Prägung, die aus diesem Wunsch etwas Hochtoxisches und Gesellschaftsgefährdendes macht, die ist nicht wegzuleugnen. Und genauso wie die patriarchale Prägung Frauen immer wieder versucht, ihre Sexualität abspenstig zu machen und sie sexuell klein und unreif zu halten, genauso führt diese patriarchale Prägung auch dazu, dass Männer ohne Zugang zu Sex lernen, Frauen zu hassen. Und sie werden in Online-Communities auch ermutigt, Frauen zu hassen. Und da bin ich, also natürlich bin ich in dem Moment raus, wo tatsächlich jemand gewalttätig wird oder mir meine Freiheit abspricht. So weit geht aber meine Empathie. Ab da ist Schluss und dann fängt sich sozusagen jeder auch eine Breitseite, der mir in irgendeiner Weise an den Karren pissen will. Also ich wehre mich dann auch schon. Aber bis zu diesem Zeitpunkt sind das erstmal für mich Männer mit einem nachvollziehbaren menschlichen Bedürfnis.
0: Was meinst du, Lou? Oder was möchtest du mich fragen? Ich darf dich ja nicht fragen.
1: Ja, wie kommt das bei dir an? Also wo fängt die Empathie an und wo hört sie auf?
0: Ja, genau. Also das, da muss man wirklich deutlich sein. Sie hört sofort auf, wenn der Hass und wenn die Bereitschaft zur Reflexion nicht da ist oder die Bereitschaft überhaupt, sich den eigenen zu stellen eigentlich. Aber ich denke schon, dass es sinnvoll ist, den Diskurs da wie so offen zu halten oder eigentlich zu versuchen, Männer anzusprechen, die vielleicht schon irgendwie so ein bisschen mit dieser Frustration herumlaufen. Und ich finde halt auch, es ist vielleicht wirklich die Aufgabe von uns Männern, dass wir da etwas transportieren oder auch vielleicht auch aktiv werden, dass wir, wenn es auch junge Männer sind, dass wir denen wie auch sagen können, ja, ich fand's auch scheiße, das und das, aber, oder, also weißt du, eigentlich wie Türen öffnen und Gefühle abholen. Das, glaube ich, finde ich irgendwie wichtig, aber sicher nicht irgendwelche Hassbotschaften zu verstärken.
1: Ja, da finde ich genau, ist ja die Aufgabe, wenn du das so schön sagst, Gefühle abzuholen, weil Männer haben ja auch die gleichen Gefühle wie Frauen, aber es gibt Gefühle, die werden gesellschaftlich männlich konnotiert und weiblich konnotiert. Und Frust, du hast gesagt Frustration, das ist männertauglich, gefrustet kann man sein. Und wenn du aber sagst, ich möchte sie bei den Gefühlen abholen, dann kannst du sagen, Frust, das ist nicht ein Gefühl, das ist ein Gefühlskonglomerat. Also wir Männer sollten andere Männer bei den Gefühlen abholen, Kränkung, Verletzung, Ohnmacht. Sie äußern sich in den Gefühlen, das ist auch ein Gefühl, Aggression und so weiter, die sich dann in Gewalt ausufert allerfalls oder sich verfestigt in Hass. Aber das Abholen untereinander wäre genau da bei diesen Gefühlen, die es uns offenbar schwerfällt, dir ja auch, sonst hättest du nicht Frust gesagt, sondern hättest Kränkung und Verletzung gesagt. Weil es ist ja eine Kränkung, dass ich nicht wahrgenommen werde. Und die kann ich schwer verarbeiten. Da könnten wir miteinander wir Männer uns helfen, können wir die Gefühle überhaupt akzeptieren und wie sollen wir damit umgehen? Dass offenbar der Fact der Female Choice da ist und wir vom Thron gestoßen werden oder selber runterklettern.
0: Ja, eben das, ja.
1: Aber du hast offenbar, die Empathie ist ja irgendwo da bei dieser Ohnmacht oder dass man sich als Mann dass das schwierig sein kann, sich damit auseinanderzusetzen.

0: ein Leidensdruck da. Und der ist schon da, aus welchem Grund auch immer. Das einerseits ist diese vielleicht sexuelle Frustration oder also diese Kränkung des Nicht-Angenommenseins. Auf der anderen Seite aber sicher auch Einsamkeit oder irgendwie Trauer und dass man ja irgendeine Beziehung braucht und das hat ja wie verschiedene Seiten und eines sicher auch, dass wir besser üben oder ich für mich muss ich, denke ich auch, das möchte ich eigentlich schon üben.
1: Eben, ich glaube, da ist ja so ein Punkt, also da bin ich bei ihr auch gestolpert, weil sie sagt, einerseits geht es auch um Nähe, um Emotionalität und Streicheleinheiten und gleichzeitig, was ich ein bisschen abwertend finde, auch Männer, die sexuell unterversorgt sind, hat sie gesagt, Zitat. Es ist ja nicht einfach ein sexuell unterversorgt sein. Außerdem, wer versorgt denn die Männer? Das ist auch ein bisschen fast wieder frauenabwertend oder eine Rollen verfestigen, sondern zu sagen, okay, lernen wir nicht einfach die Sexualität zum zentralen Punkt zu machen, oder? Oder wo wir auch uns abreagieren und sagen, okay, wir akzeptieren, dass wir verschiedene Bedürfnisse nach Nähe, nach Erotik, nach Körperkontakt, nach Zuwendung, nach Austausch haben, nach einer Beziehung. Und Sexualität ist der eine Teil davon, der sie natürlich unglaublich bereichert, oder? Und das muss aber nicht in einem monogamen Paket verschnürt sein, sondern wir können einfach die verschiedenen Bedürfnisse erkennen und sie zum Teil auch unter Männern erfüllen. Das hat sie ja, ich weiß nicht, ob du das noch abspielst, ja auch sehr schön gesagt, dass das ja auch, dass man das auch woanders sich die Erfüllung holen kann oder in Anführungszeichen die Versorgung. Ja, und das, da denken wir schon sehr eingleisig, wenn man weiß, dass Männer ja, wenn es ihnen schlecht geht, nicht zum besten Freund gehen, wir dürfen ja gar nicht Freund sagen, sondern Kollegen, zum besten Freund gehen, sondern zu einer Freundin und dort das Herz ausschütten. Das könnten wir uns gegenseitig auch versorgen. Ich glaube, dann wird es uns, nicht, dass wir jetzt das Problem Incels mit dem gelöst haben, aber dann wird es uns Männern deutlich besser gehen. Und das hat sie ja auch relativ ähnlich, glaube ich, in anderen Worten ausgedrückt.
0: Ja, also genau zu dem würden wir jetzt eigentlich kommen. Vielleicht spielen wir nicht das Ganze ab, aber sie sagt schon, bitte Politik, denkt darüber nach. Und sie schlägt halt auch so ein bisschen, und das finde ich vielleicht provokativ, aber auch sehr anregend, oder für mich schlägt das auch eine lustige oder wie sagen wir, Brücke zur Kunst. Sie schlägt halt auch Puppen oder Chatbots vor. Also sie sagt, warum nicht künstlich, also technisch das befriedigen, wie Pornografie ja das auch macht. Aber auch die Nähe kann man mit einem Chatbot, der sagt, hallo Schatz, wie war dein Tag? So sagt sie es irgendwo im Interview. Ja, ich würde jetzt aber, glaube ich, dass, da wir jetzt noch 15 Minuten haben, würde ich noch gern zwei Musikstücke spielen. Das finde ich jetzt fast wichtiger, diese letzten 15 Minuten von unserer Sendung zu hören.
1: Aber möchte ich ja schon noch zu deinem Vorschlag, den du jetzt hier nicht diskutieren, zur Diskussion gestellt hast, aber das ist ja schon ziemlich abwertend, die männliche Psyche oder das männliche Funktionieren so mit einer Puppe und einem Chatbot abzuspeisen. Also ungefähr die Frauen haben viel differenziertere Bedürfnisse. Die können ja zusammen dann Familien gründen oder wie auch immer. Und die Männer speisen wir ein bisschen ab, den stellen wir eine Puppe hin und noch irgendwie ein paar Geräte und dann werden sie kaltgestellt. Das wäre eigentlich die Vorstufe zur Abschaffung, weil eigentlich können wir die Männer auch ganz abschaffen, die braucht es eigentlich gar nicht. Und das finde ich doch etwas schade, da könnten wir Männer doch so uns weiterentwickeln, dass wir nicht zur Abschaffware werden.

0: Du merkst, ja, das hat mich ein bisschen provoziert.
1: Ja, das, ich finde das einen guten Einwand, weil das hat es natürlich, es ist eine Provokation. Und ich finde es auch eine Provokation, aber es gibt irgendwie so verblüffende Details an dieser Provokation, die mich fesseln. Das eine ist die Miku Hazune, die aus einem Vocaloid-Programm entstandene Kunstfigur. Die wird geheiratet von Männern. Also es ist eine Person, die schreibt nicht mal selber die Lieder, sondern die Menschen schreiben Texte. Die werden von diesem Vocaloid-Programm interpretiert. Die hat einen Körper bekommen, super sexy und so. Sie tritt auf als Hologramm. Und Männer heiraten sie. Und das ist ja nicht einfach eine Puppe oder so, sondern das ist ja immerhin eigentlich ist es ein Kollektiv, das sich da manifestiert.
0: Ja, aber die wird genau reproduziert, sie das Rollenbild, wie man sich widerspricht genau dem, was wir vorhin gesagt haben, oder? Dass wir eine vielfältige Männlichkeit oder eine vielfältige Weiblichkeit wahrnehmen und schätzen sollten und stattdessen stellt man eine plakative, eigentlich eine mehrheitstaugliche Puppe hin oder eine fiktive Figur oder eine künstliche Figur, die genau ja diese Rollenklischees bedient. Und wenn wir lieber 5 cm längere Beine haben und größere Brüste, dann kann man das einfach anpassen dem Bild, was wir uns bauen, oder? Und das heißt, wir fallen, wir Menschen, wir Frauen und wir Männer, wir fallen, und alles, was dazwischen ist, die fallen ja sowieso aus der Norm raus, wir fallen dann noch viel mehr raus. Also genau das, was Stella erlebt hat, wird dann noch viel krasser.
1: Ja, eben nicht, weil Miku Hazune ist nicht so wählerisch. Sie nimmt alle an.
0: Ja, die schon.
1: Nein, klar hat es natürlich impliziert, dass sind das extrem klischierte. Also die Weiblichkeit ist super klischiert. Ich finde es einfach trotzdem interessant, weil es eine Grenze vielleicht überschreitet, die in aktuellen Diskursen eigentlich vielerorts überschritten wird. Das ist eigentlich das Privileg, ein Mensch zu sein, nicht zwingend eine Grenze zu anderen Daseinsformen, auch maschinellen, herstellt. Oder? Und was ich vor allem halt spannend finde, ist, dass das ist ja nicht aus, also nicht jemand gebastelt, sondern es ist ein kollektives Ding. Und das finde ich schon eigentlich verrückt, dass wir Trost finden können. Es ist vielleicht wie, also vielleicht ist es wie ein Gott, der dann auch erschaffen wurde und dann gingen die Nonnen ins Kloster und liebten Jesus. Und das war ihr Mann und sie waren auch nicht eifersüchtig auf die anderen. Und das passiert jetzt vielleicht das Umgekehrte. Es wird eigentlich eine Art wie eine Göttin erschaffen, die so eine Funktion hat, überschüssige Liebe oder vielleicht eher Sehnsucht nach Liebe. Den Mangel oder das fehlende Liebe zu ersetzen.
0: Also rein intellektuell kann ich das sehr spannend finden, aber emotional ist es für mich der totale Horror.
1: Ja, das respektiere ich. Also ich finde es auch nicht eine schöne Vorstellung. Ich möchte das nicht für mich.
0: Aber wir haben ja 1984 schon lange überlebt.
1: Aber jetzt müssen wir Musik hören, wenn wir die noch laufen lassen wollen, bevor Voice aus dem Äther verschwindet. Zuerst gerne ein Stück von Philipp Schaufelberger, das auch Kunst und Künstlichkeit anhand des berühmten Komponisten Morten Feldmann nacherzählt oder umdeutet.

So, das war jetzt die Geschichte von Morten Feldmann sozusagen, wie er, ich erzähle es kurz nach Deutsch nach, wie er eigentlich so ein Fan von Perserteppichen ist und diese Muster so toll findet und sie sich aber als Komponist nicht leisten kann und er dann eigentlich in der Musik diese Art von Mustern nachbildet. Und das Schöne an diesen Mustern ist, und das ist auch das Schöne an Morten Feldmanns Musik, dass sie eben nicht ganz regelmäßig sind, weil der Teppich wird gewoben und beim Weben wird er eingerollt. Das heißt, ich kann gar nicht mehr schauen, wenn ich webe, wie das Muster genau war, sondern ich muss es aus der Erinnerung reproduzieren. Und ja, ein Art, also das ist jetzt nicht das sexuelle Begehren, sondern einfach Begehren nach schönen Teppichen transponiert in eine Musik, die ein wertvoller Beitrag für unser kulturelles Gedächtnis wurde. Und jetzt zum Schluss möchte ich noch ein Lied von mir spielen. Das heißt Sculpture. Das ist auch auf Englisch und es erzählt die Geschichte eines Traums. Also es erzählt einen Traum und die Erinnerung an eine Begebenheit, eine Liebesgeschichte sozusagen.

0: Also, wir verabschieden uns von euch. Danke fürs Zuhören.
1: Ja, von mir, von meiner Seite auch, ja.
0: Danke, Lou, fürs Dasein, Mitdenken, Mitmachen, Plaudern.
1: Und euch
0: coachen, moderieren.
1: Und euch einen kühlen oder heißen Abend, wie auch immer.
0: Auf Wiederhören. Tschüss zusammen.

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